0: beim Deutschen Apothekertag in München. Die Regierung plant deswegen, dass medizinisches Cannabis in Zukunft nur noch in Apotheken und nicht mehr online verkauft werden darf. Sachsen fordert angesichts der zunehmenden Jugendgewalt strengere Regeln und bringt das Thema in den Bundesrat. Nächste Woche soll ein entsprechender Antrag in die Länderkammer eingebracht werden. Die Gewaltkriminalität junger Menschen beeinträchtige das Sicherheitsgefühl der Bürger erheblich, begründet Justizministerin Constanze Geiert den Schritt. Es müsse dringend etwas getan werden, um kriminelle Karrieren von Kindern und Jugendlichen frühzeitig zu stoppen.
1: Das Sachsenwetter.
2: Tiefstemperaturen zwischen 16 und 12 Grad. Heute stark bewölkt, ab Mittag von Westen Schauer, vereinzelt auch Gewitter, bis 24 Grad. Morgen viele Wolken, meist trocken, bis 20 Grad.

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9: Ich bin Christian Lang. Bundesfinanzminister Klingbeil findet es gut, dass Kanzler Merz bei den hohen Spritpreisen finanzielle Entlastungen angekündigt hat. Er sei dankbar dafür, dass es jetzt Bewegung gebe. Der SPD-Chef fügte hinzu, dass seine Vorschläge schon seit Wochen auf dem Tisch lägen. Merz hat heute bei einer Wirtschaftstagung versprochen, dass die Regierung bald Vorschläge vorstellen werde. Eine Übergewinnsteuer für Mineralölkonzerne will Merz anders als Klingbeil aber nicht. Deutschland und die USA wollen ihre Zusammenarbeit bei Rüstungsprojekten deutlich ausbauen. Dazu haben Bundesverteidigungsminister Pistorius und sein US-Amtskollege Hegseth in Washington eine Absichtserklärung über verstärkte Kooperationen unterzeichnet.
10: Neue sicherheitspolitische Herausforderungen machen eine robuste und eng verzahnte Verteidigungsindustrie nötig. Bei der Herstellung von Waffensystemen und Munition wollen die USA und Deutschland stärker zusammenarbeiten.

0: Kapazitäten erhöhen und Lieferzeiten verkürzen, um so die Versorgung mit Rüstungsgütern auf beiden Seiten des Atlantiks zu sichern. Deutschland könne viel beisteuern, sagte Pistorius. Die verstärkte Zusammenarbeit mit den USA stärke die Sicherheit und Einsatzbereitschaft des gesamten Bündnisses.
1: Gute Nachrichten von TV-Legende Thomas Gottschalk. Nach einer zweiten PET-Untersuchung, wo im Körper nach Tumoren oder Metastasen gesucht wird, ist er laut eigener Aussage komplett krebsfrei. Seine Frau Carina spricht von einem kleinen Wunder, weil die Heilungschancen zunächst schlecht waren. Gottschalk hatte seine Krebserkrankung Ende letzten Jahres öffentlich gemacht und sich kurz danach von der TV-Bühne verabschiedet. Sachsen fordert angesichts der zunehmenden Jugendgewalt strengere Regeln und bringt das Thema in den Bundesrat. Nächste Woche soll ein entsprechender Antrag in die Länderkammer eingebracht werden. Die Gewaltkriminalität junger Menschen beeinträchtige das Sicherheitsgefühl der Bürger erheblich, begründet Justizministerin Constanze Geyert den Schritt. Es müsse dringend etwas getan werden, um kriminelle Karrieren von Kindern und Jugendlichen frühzeitig zu stoppen.
2: Das Sachsenwetter.
3: Tiefstemperaturen zwischen 16 und 12 Grad. Heute stark bewölkt, ab Mittag von Westen Schauer, vereinzelt auch Gewitter, bis 24 Grad. Morgen viele Wolken, meist trocken, bis 20 Grad.

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12: Ich bin Christian Lang. Bundeskanzler Merz hat wegen der steigenden Spritpreise Entlastungen für Autofahrer angekündigt. Für viele Menschen, die täglich das Auto brauchen, sei eine Belastungsgrenze erreicht, sagte er. Wie genau die Entlastungen aussehen und wann sie kommen, steht aber noch nicht fest.
13: Eventuell nochmal ein Tankrabatt durch die Senkung der Energiesteuer, eventuell auch Direktzahlungen. Es werden jetzt mehrere Optionen besprochen, sagte der Kanzler. Was er nicht will, ist eine Übergewinnsteuer auf Extraprofite der Mineralölkonzerne. Die will aber die SPD als Gegenfinanzierung für Entlastungen und es könnte damit wieder knirschen in der Koalition.
12: Deutschland will bei der Rüstung stärker mit den USA zusammenarbeiten. Verteidigungsminister Pistorius sagte zum Start einer mehrtägigen US-Reise, gemeinsam könnten Waffensysteme für Abschreckung und Verteidigung schneller und in größerer Zahl produziert werden. Deutschland bietet dafür technologische Spitzenkompetenz. Am Freitag nimmt Pistorius in Texas den ersten von Deutschland bestellten F-35 Tarnkappenjet in Empfang. Er soll bei uns die überalterten Tornados ablösen. Über Litauen haben NATO-Kampfjets eine mit Sprengstoff bestückte Drohne abgeschossen. Verteidigungsminister Kaunas teilte mit, dass Spezialkräfte die Sprengladung entschärft haben. Verletzt wurde niemand. Die Drohne war in der Nacht zu Dienstag von italienischen Eurofightern vom Himmel geholt worden. Nach ersten Erkenntnissen kam sie vermutlich aus Belarus. Bundesgesundheitsminister Linnemann fordert strengere Regeln für medizinisches Cannabis. Laut dem Ministerium könnte der Cannabisimport in diesem Jahr auf 300 Tonnen steigen, 10-mal so viel wie vor 3 Jahren. Mit reiner medizinischer Nutzung hat das nichts mehr zu tun, sagte Linnemann beim Deutschen Apothekertag in München. Die Regierung plant deswegen, dass medizinisches Cannabis in Zukunft nur noch in Apotheken und nicht mehr online verkauft werden darf. Sachsen fordert angesichts der zunehmenden Jugendgewalt strengere Regeln und bringt das Thema in den Bundesrat. Nächste Woche soll ein entsprechender Antrag in die Länderkammer eingebracht werden. Die Gewaltkriminalität junger Menschen beeinträchtige das Sicherheitsgefühl der Bürger erheblich, begründet Justizministerin Constanze Geyert den Schritt. Es müsse dringend etwas getan werden, um kriminelle Karrieren von

0: Kindern und Jugendlichen frühzeitig zu stoppen.
1: Das Sachsenwetter.
2: Tiefstemperaturen zwischen 16 und 12 Grad. Heute stark bewölkt, ab Mittag von Westen Schauer, vereinzelt auch Gewitter, bis 24 Grad. Morgen viele Wolken, meist trocken, bis 20 Grad.

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6: Ich bin Christian Lang. Guten Morgen. Bundeskanzler Merz hat wegen der steigenden Spritpreise Entlastungen für Autofahrer angekündigt. Für viele Menschen, die täglich das Auto brauchen, sei eine Belastungsgrenze erreicht, sagte er. Wie genau die Entlastungen aussehen und wann sie kommen, steht aber noch nicht fest. Diana Kramer berichtet.
7: Eventuell nochmal ein Tankrabatt durch die Senkung der Energiesteuer, eventuell auch Direktzahlungen. Es werden jetzt mehrere Optionen besprochen, sagte der Kanzler. Was er nicht will, ist eine Übergewinnsteuer auf Extraprofite der Mineralölkonzerne. Die will aber die SPD als Gegenfinanzierung für Entlastungen und es könnte damit wieder knirschen in der Koalition.
6: Deutschland und die USA wollen bei Rüstungsprojekten enger zusammenarbeiten. Verteidigungsminister Pistorius und sein US-Amtskollege Hegseth haben in Washington eine entsprechende Absichtserklärung unterschrieben. Beide Länder wollen ihre Rüstungsindustrie stärker verzahnen, unter anderem bei Entwicklung, Produktion und Wartung von Waffen und Munition. Ziel sind höhere Produktionskapazitäten, kürzere Lieferzeiten und stabilere Lieferketten für die NATO. EU-Kommissionspräsidentin von der Leyen hält heute ihre Rede zur Lage der Europäischen Union im Europaparlament in Straßburg. Erwartet werden Ankündigungen zu neuen Projekten für die nächsten 12 Monate. Es geht unter anderem zu Regeln, ab welchem Alter Jugendliche Social-Media-Plattformen nutzen dürfen. Nach dem starken Andrang von Migranten auf die spanische Exklave Ceuta dürfte auch das Thema Migration eine wichtige Rolle spielen. Gute Nachrichten von TV-Legende Thomas Gottschalk. Nach einer zweiten PET-Untersuchung, wo im Körper nach Tumoren oder Metastasen gesucht wird, ist er laut eigener Aussage komplett krebsfrei. Seine Frau Karina spricht von einem kleinen Wunder, weil die Heilungschancen zunächst schlecht waren. Gottschalk hatte seine Krebserkrankung Ende letzten Jahres öffentlich gemacht und sich kurz danach von der TV-Bühne verabschiedet. Sachsen fordert angesichts der zunehmenden Jugendgewalt strengere Regeln und bringt das Thema in den Bundesrat. Nächste Woche soll ein entsprechender Antrag in die Länderkammer eingebracht werden. Die Gewaltkriminalität junger Menschen beeinträchtige das Sicherheitsgefühl der Bürger erheblich, begründet Justizministerin Constanze Geier den Schritt. Es müsse dringend etwas getan werden, um kriminelle Karrieren von Kindern und Jugendlichen frühzeitig zu stoppen.
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9: Ja, fühlt sich sehr angenehm an. Heute Morgen noch. Rein geht's in den Mittwoch bei aktuell 18 Grad in Leipzig. 16 haben wir in Chemnitz und 16 Grad in Dresden. Sieht auch wirklich noch gut aus am Vormittag. Allerdings wird's zunehmend bewölkter dann. Und ab Mittag spätestens zieht dann Regen auf. Dazu gibt's Temperaturen um die 20 Grad.
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11: Und dann blicke auf die Straßen um diese Uhrzeit. Es gibt schon eine Meldung von der A9 Richtung Nürnberg. Da steht zwischen Leipzig-West und Bad Nürnberg ein unbeleuchtetes Auto auf der Standspur. Die B97 ist gesperrt zwischen Bernsdorf und Bröten-Michalken seit gestern Abend noch. Und in Mumsdorf kommen Sie auch nicht über die Hauptstraße. Da läuft auch ein Polizeieinsatz. So, Blitzer. Denken Sie dran, Dresden-Superblitzer, Zellischer Weg Richtung Bergstraße und die Keulenbergstraße in Dresden-Stadt-Einwärts. Da steht er auch immer noch.
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0: 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Guten Morgen bei Hitradio RTL mit Uwe Fischer
1: und Katja Merkel. Wir haben schwach angefangen und stark nachgelassen. Arbeiten wir heute wieder nach dem Motto. Ich mag diesen Spruch. Schwach angefangen, stark nachgelassen. Der Muntermachsong kommt von Wem jetzt? Wake me up before you go-go.
2: Yes.
1: Guten Morgen.
2: Morgen.

0: munter werden mit Eros Ramazzotti, dem großen Charmeur auf Hitradio RTL. Das war doch der, der auch mit Michael Hunziker ein Traumpaar war damals.
1: Die waren ja verheiratet, ja genau.
0: Die Großen und Schönen und Reichen dieser Welt. Hier sind Katja Möckel und Uwe Fischer.
1: Die haben nichts mit uns gemeinsam, weil wir stolpern jetzt alle außer Haus. Die Schönen und Reichen schlafen wahrscheinlich noch. Übrigens heute Tag der erwerbstätigen Eltern. Ich glaube, es sind jetzt schon viele unterwegs, beziehungsweise haben den ersten Hassel des Tages.
0: Und vor allem die Alleinerziehenden unter denen haben es besonders schwer. Deswegen unseren Respekt und zieht ordentlich durch und wünschen euch alles Glück der Welt. Und vielleicht einen klugen Gedanken heute wieder um diese Uhrzeit mit auf den Weg.
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3: Im Herbst ist es besonders schön, durch die Wälder zu laufen. Alles ist irgendwie ruhiger, die Blätter fallen und rascheln am Boden. Der Wald riecht nach feuchter Erde und irgendwie ist alles intensiver. Die natürliche Umgebung erdet und gibt mir Kraft. Und ich fühle mich Gott näher. Es gibt hier diesen Spruch schon lange vor Christus Geburt. Gott schläft in den Steinen, träumt in den Tieren, atmet in den Pflanzen und erwacht im Menschen. Ja, diese Zustände beschreiben die Entfaltung des göttlichen Bewusstseins in der Schöpfung und zeigen an, dass wir alle miteinander und mit allem verbunden sind. Alles ist vereint, von der Entwicklung bis zur Entfaltung. Und das ist genau unser

0: Potenzial. Auch wenn es vielleicht jetzt im Leben etwas ruhiger wird, es geht weiter und aufwärts. Das hoffen wir zumindest. Draußen unterm freien Himmel gehören wir dazu, sind nicht ganz so abgekoppelt von dem, was wichtig ist. Ein Waldspaziergang kann also den Kopf freimachen, neue Energie geben, Probleme und Sorgen erst einmal zurücklassen. Und vor allem bringt er Klarheit. Also fühlen Sie Gott in allem, was Sie wirklich spüren. Den Wind, die Sonne, den Regen, den Boden. Tauchen Sie doch mal wieder ab. Dann kommen Sie auch erholt zurück. Ich wünsche Ihnen einen schönen Mittwoch.
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0: schön, die Musik. Das ist gar nicht schlimm, dass man so zeitig rausmacht. 5.21 Uhr.
1: Oh, stell dir mal vor, du musstest um 1 oder um 2 aufstehen. Das ist noch viel schlimmer.
0: Das ist wohl wahr. So, bei uns geht's heute wieder ums Geld.
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0: Mit Katja Möckel und Uwe Fischer. Die Suche geht weiter nach demjenigen oder derjenigen, das meiste DDR-Geld haben. Und bitte nur Scheine und Münzen zählen, die auch wirklich im Umlauf waren.
1: Also keine 200er und 500er, genau.
0: Wir haben gelernt, einen 1000er muss es ganz am Anfang wirklich mal gegeben haben. Der würde dann offensichtlich noch zählen. So. Und wir staunen wirklich jetzt seit Montag, wie viel Geld da tatsächlich noch
1: im Umlauf ist,
0: oxidiert in diesem Land.
1: Das also nicht im Umlauf, sondern was rumliegt. Ja.
0: Tausende von Ostmark müssen das sein. Ich wüsste gern mal, wenn Sie vielleicht auch zusammenkramen und sich bei uns hier melden, erzählen Sie bitte dazu, ob das wirklich von damals noch übrig ist, das wäre ja dann verfallener Wert, das ist ja heute, oder ob sie das später erst so als Sammler
1: auf Trödelmarkt erworben haben,
0: für einen kleinen Preis, das wäre interessant, weil

0: weiß nicht, 3000 Ostmark einfach so verfallen lässt, nur um sie aufzuheben, dann muss das schon dicke haben. Also, mitmachen, winkt auch eine Prämie. Katja sagt, wir machen dann Umtausch.
1: Genau, es gibt 500 Euro Rekordprämie und schicken Sie uns vielleicht auch gerne ein Bild dazu. Hitradio RTL.de.
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1: Mit Anke Wolf. Schönen guten Morgen. Sachsen fordert angesichts der zunehmenden Jugendgewalt strengere Regeln und bringt das Thema in den Bundesrat. Nächste Woche soll ein entsprechender Antrag in die Länderkammer eingebracht werden. Der Bundeskanzler steht wegen der anstehenden Wahlen in MacPom und Berlin enorm unter Druck. Merz hat seine geplante Reise zur UN-Generaldebatte in New York abgesagt. Er werde in Berlin gebraucht, hieß es aus Regierungskreisen. Nach dem Stromausfall gestern Nachmittag im Osterzgebirge wird nach der Ursache für die Störung gesucht. 2300 Kunden, unter anderem in Glashütte, Reinholzhain und Oberhäslich, waren betroffen, darunter mehrere große Uhrenhersteller. Am Bahnhof Dresden-Neustadt wird das erste Fahrradparkhaus der Landeshauptstadt gebaut. Bis Ende nächsten Jahres entstehen insgesamt 800 Stellplätze inklusive Ladestationen für E-Bikes. Die Torwartentscheidung in der deutschen Nationalelf ist offenbar gefallen. Der neue Bundestrainer Klopp setzt nach übereinstimmenden Medienberichten auf Marc-André Ter Stegen als Nummer 1. Klopp nominiert morgen seinen ersten DFB-Kader.
2: Wir setzen weiterhin auf Katja Möckel als unsere Nummer 1.
3: Tja, Wetter ist top. Wetter spielt wirklich gut mit heute früh. Mild geht's rein in diesen Mittwochmorgen. Mal früh werden so zwischen 13 Grad in den Bergen und 18 aktuell im Flachland. Erstmal wird auch noch ein bisschen die Sonne glänzen. Später dann gibt's deutlich mehr Wolken und es kann Schauer und Gewitter geben. Bei um die 20 Grad.
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2: Die B96 ist seit gestern weiter voll gesperrt wegen des Unfalls zwischen Brötten-Michalten und Bernsdorf. Und in Mumsdorf kommen sie auch nicht über die Hauptstraße, auch hier voll gesperrt, weil die Polizei im Einsatz ist. Und in Lugau an der Baustellenampel Flocken- oder Glockenstraße, ich kenne mich da nicht so aus, auf jeden Fall an der Baustellenampel, die sind ausgefallen, die funktionieren nicht, sagen die Hörer.
0: 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Guten Morgen bei Hitradio RTL mit...

0: da freut man sich doch als Fußballfan, oder? Marc-André Ter Stegen wird Nummer 1. Beim ersten Länderspiel von Jürgen Klopp, da hat er schon mal das richtig gemacht nach diesem Torhüter-Hickhack vor der WM. Mit dem Manuel Neuer, der dann doch zurückkam. Ich glaube, das bringt viel Ruhe rein. Länderspielpause ist dieses Wochenende, nächste Woche. Ich gucke nach, habe ich auch nicht auf dem Schirm. Es passiert ja so viel. Aber es muss ja demnächst passieren. Hm. Ich glaube, es sind sogar zwei Spiele hintereinander weg. Willst du schnell googeln? Ich habe so viel Zeit.
1: Nee, um Gottes Willen.
0: Das Spiel war jetzt Musik.
1: Das hupt mich heute früh überhaupt nicht.
0: Was hupt dich denn?
1: Das wirklich. Was mich hupt?
0: Ja.
1: Ich lass es fließen.
0: Lassen Sie es mal mitfließen, erst mal munter werden. Es ist ja noch furchtbar zeitig.
1: Ja, ich hole mir jetzt mal einen Kaffee und dann geht's.
0: 5.33 Uhr. Ja. Ich wünsche dir, dass die Milch nicht hackert. Und Ihnen spiele ich OMD.

0: Jawohl. Hören Sie auf Rockset, da können Sie nichts falsch machen. Listen to your heart, hören Sie auf Ihr Herz und vielleicht ein bisschen auch auf Hitradio RTL mit Katja Möckel und Uwe Fischer. Guten Morgen. 5.41 Uhr. Wir wollen schnell noch nachtragen, weil wir eben beim Fußball waren. Also das nächste Länderspiel, die Nations League geht los und dann ist nächsten Donnerstag unser Spiel gegen Holland und dann geht es weiter am 1.10. gegen Serbien und noch am 27. September gegen Griechenland. Und dass man das mal so auf dem Schirm
1: gehört
0: also
1: hat.
0: Nächsten Donnerstag dann das erste Spiel.
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0: Aber es pfeifen die Spatzen von den Dächern und schon wieder wird eines dieser Prachtexemplare ausgeliefert.
1: Ja, Beweisvideo gibt es auf unseren sozialen Kanälen, Hitradio RTL. Nicht, dass Sie denken, wir behumsen Sie.
0: Ja, ne? Und noch dazu in eine große Karnevalshochburg in der Lausitz, wo man sich auch nur Jeck begrüßt, wie man hört.
3: Helau, wirklich genau, Helau.
4: Merket ihr das?
3: Richtig.
0: Das ist Familie Maywald. Ja. Die sitzen gerade hier in ihrem Garten, aber nicht auf einer Gartenbank, sondern
3: auf der niegelnagelneuen Simson S51.
0: So, wie gefällt's der Mama?
1: Sehr schön.
0: Ist schön weich.
1: Die Farbe ist am besten.
0: Und der sitzt hier vorne noch fahrlässig auf dem Tank?
5: Edward?
0: Das ist der kleine Bruder.
3: Der kleine Bruder.
1: Du bist doch heute gar nicht in der Schule. Was los? So ein besonderer Tag?
3: Ja.
1: Die Lehrer dir freigegeben heute. Eine Stunde.
3: Eine Stunde, genau.
0: So, jetzt schnurren wir uns noch einen Kaffee vielleicht.
3: Richtig, und ein Getränk, auf jeden Fall.
0: Und dann gibt's durch Wetschenau die erste Probefahrt.
1: Genau.
4: Wetschenau?
3: Helau!
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0: dir, Darling. Guten Morgen bei Radio RTL um 5.50 Uhr mit Katja Möckel und Uwe Fischer.
1: Guten Morgen.
0: Und ist das nicht schön, dass unser geliebter Kanzler Friedrich Merz Entlastung bei den Spitpreisen angekündigt hat?
1: Ich habe das gestern verpasst. Hat man da jetzt was entschieden?
0: Wie genau, hat er nicht gesagt, aber ich fand ja die Formulierung wirklich interessant. Ich krieg's nicht mehr ganz genau hin. Also so sinngemäß, demnächst oder bald oder zeitnah wird man dann informieren, wie es genau laufen soll. Wir haben auch Zeit. Es aber geht ja. Wir warten ja noch 14 Tage.
1: Aber was wäre denn jetzt das Sinnvollste? Ist es wirklich der Tankrabatt?
0: Das
1: ist es der Spritpreisdeckel?
0: Das Sinnvollste
1: wäre. Oder ist es die Direktauszahlung über die App?
0: Das Sinnvollste
1: wäre. Das ist aber nur für
0: zum 10. Mal. Das Sinnvollste wäre, den Ölkonzern, den Multis, auf die Finger zu hauen. Und das wird nicht passieren, weil man halt Kapitalismus spielen.
1: Punkt. Das ist aber nicht zeitnah, aber es muss ja kurzfristig was passieren.
0: Ja, es wird Steuerentlastung soll es ja geben, darauf läuft es hinaus. Dass wir von den Steuern, die wir bezahlen, dann was zurückkriegen. Also zahlt wieder der kleine Mann und nicht der Ölmulti.
1: Das ist aber ich habe das jetzt mit der App gelesen für diese Direktauszahlung, aber das ist nur für Geringverdiener, oder?
0: Ja, wobei ich auch das gut fände, wenn es wirklich nur die bekommen, die es am dringendsten brauchen, die ganz viel fahren müssen.
1: Ja, aber was ist denn gering? Also
0: musst du irgendwo eine Grenze
1: machen. Ist das nicht irgendwie bei uns allen?
0: Nein.
1: Okay.
0: Gibt schon Unterschiede, ob du
1: Bürgergeld kriegst
0: oder zwei Jobs hast, um einigermaßen über die Runden zu kommen. Aber das wird jeder wahrscheinlich anders sehen und jeder steckt im Schlamassel drin. So, wollen wir uns trotzdem an die schönen Dinge des Lebens kurz mal hängen?
1: Ach, schwer.
0: An Musik zum Munterreden. Wir machen schön Boni M, bevor wir uns hier in Rage reden. Guten Morgen bei Hitradio.
1: Ja, ist aber so.
0: RTL.
1: Soll denn das alles?
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0: danke Robby für deinen Beitrag bei Hitradio RTL. Und mich Info für alle Pendler, die B96 seit gestern Abend, B97 voll gesperrt wegen des Unfalls zwischen Bernsdorf und Bröten. Mich halten, kommen sie auch heute Morgen nicht durch. Und jetzt in 20 Sekunden die Themen des Morgens bei Hitradio RTL aktuell.
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3: Mit Anke Wolf einen schönen guten Morgen. Sachsen fordert angesichts der zunehmenden Jugendgewalt strengere Regeln und bringt das Thema in den Bundesrat. Nächste Woche soll ein entsprechender Antrag in die Länderkammer eingebracht werden. Die Gewaltkriminalität junger Menschen beeinträchtige das Sicherheitsgefühl der Bürger erheblich, begründet Sachsens Justizministerin Constanze Geiert den Schritt. Es müsse dringend etwas getan werden, um kriminelle Karrieren von Kindern und Jugendlichen frühzeitig zu stoppen. Das CDU-Wahldesaster in Sachsen-Anhalt. Kritik aus nahezu allen Rohren, Rücktrittsforderungen. Und am Sonntag Wahlen in Meckpomm und Berlin. Kanzler Merz hat jetzt seine Reise zur UN-Generalversammlung in New York abgesagt. Er werde in Berlin gebraucht, hieß es aus Regierungskreisen. Ronny Thorau.
4: Merz' kurzfristige Absage dürfte dem innenpolitischen Druck geschuldet sein. Kurz vor zwei weiteren Landtagswahlen mit drohenden Wahlschlappen wird in der Union mehr oder weniger offen über einen möglichen Austausch des Kanzlers diskutiert. Merz will noch am Sonntagabend mit der CDU-Spitze über die Wahlergebnisse beraten und dabei wohl vor allem fragen, wie viel Rückendeckung er in den eigenen Reihen noch hat.
3: Auf der Eisenbahnstraße in Leipzig hat es am Abend einen größeren Polizeieinsatz gegeben. Nach Augenzeugenberichten waren Bundespolizei, Zoll und Diensthunde unterwegs. Was genau gesucht oder möglicherweise gefunden wurde, wollte die Polizei auf Nachfrage bislang noch nicht mitteilen. Laut Medienberichten soll es wohl um Drogendelikte in verschiedenen Lokalitäten gegangen sein. Die Torwartentscheidung in der deutschen Nationalelf ist offenbar gefallen. Bundestrainer Jürgen Klopp setzt künftig auf Marc-André Ter Stegen als neue Nummer 1. Wie Bild und Kicker übereinstimmend berichten, soll der Keeper des FC Barcelona bei der morgigen Kadernominierung offiziell benannt werden. In Chemnitz beginnt heute das internationale Tanzfestival. Bis Sonntag treten Ensembles aus ganz Europa und Israel an verschiedenen Orten der Stadt auf. Die Chemnitzer Ballettchefin und Organisatorin Sabrina Sadowska zu den Highlights.
5: Die Eröffnung mit Adi Boutrous, der letztes Jahr eben nicht kommen konnte. Natürlich, inzwischen dürfen die gar nicht mehr fehlen. Die Compagnie Retournement, die am Gebäude hängt und in der Luft performt. Sie werden in der Fabrik l'environnement vertical zeigen, aber auch eben die Möglichkeit geben, Samstag auf dem Marktplatz sich hochziehen zu lassen, das heißt selber mal zu schweben.
3: Alle Infos zum Programm gibt's im Netz unter theater-chemnitz.de.
0: Und hier kommt unser Katja Möckel Wetterchen.
6: Ja, ist angenehm wirklich heute Morgen noch, aber der Wetterumschwung steht schon in den Startlöchern.

0: Schon rein in den Mittwoch bei aktuell 18 Grad in Röther. 15 haben wir von Plauen bis Bischofswerder und noch sieht es wirklich dann auch inklusive Vormittag gut aus. Allerdings wird es zunehmend bewölkter und ab Mittag spätestens kommt dann der Regen auf. Dazu Temperaturen um die 20 Grad.
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2: Wichtige Info aus Lugau, da ist auf der Flockenstraße die Baustellenampel ausgefallen. Rechnen Sie damit, dass Sie da ewig brauchen, bis Sie durch sind. Auf der B97 Vollsperrung weiter zwischen Bernsdorf und Brötten-Michalken. Und in Mumsdorf kommen Sie auch wegen Polizeieinsatzes nicht durch die Hauptstraße, voll gesperrt. Es wird geblitzt in Drehbach auf der Griesbacher Straße, in Raschau-Markersbach auf der Elterleiner und in Chemnitz auf der Flemmingstraße.
3: 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Guten Morgen bei Hitradio RTL mit Uwe Fischer
2: und Katja Merkel. So, wir machen jetzt erstmal für alle eine Musik, bei der du die Sorgen und Probleme des Alltags und den ganzen Nerv garantiert wenigstens mal für 3-4 Minuten vergisst. Funktioniert immer, funktioniert bei allen. Heißt Life is Life.
0: Dein Wort in Gottes. Wie heißt das Gehörgang?
2: Von Opus.

0: Morgen um 12:12.
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0: Wir sind Katja Möckel und Uwe Fischer und wir sind im Vergleich zu Ihnen arm wie eine Kirchenmaus. Zumindest was die DDR-Mark angeht. Ja. Wer ist derjenige mit den meisten DDR-Mark? Und da staunste. Es führte bis jetzt der Enrico Lönert aus Elstra. Der hat wirklich tatsächlich 2813 Ostmark und 39 Pfennige noch übrig aufgehoben. Das wird aber nicht der Hitradio RTL Sachsen-Rekord.
2: Nee, denn da kommt Sarah Hübner aus Auerbad Schlemer um die Ecke. Die hat nämlich 3250 DDR-Mark.
3: Momentan war es verteilt, aber ursprünglich sind wir hier 2010 in das Haus gezogen und haben dann quasi im alten

0: Schuppen von dem Opa meines Mannes in verschiedenen Büchsen und Umschlagen immer wieder was gefunden. Und da das ja aber eigentlich nichts mehr wert war, hatten wir es halt irgendwo hingelegt. Und jetzt, wo ich euch gehört habe, dass ihr dort einen Rekord aufstellen wollt, dachte ich, das sammeln wir mal zusammen und zählen.
1: Verrückt.
2: Ja, und ihr habt auch nie überlegt, das irgendwie mal wegzuschmeißen? Ist ja leider auch nicht mehr wert, ne?
0: Nee, das wollen wir nicht machen. Das ist ja trotzdem altes Geld. Und dass das ja mit der Opa und die Oma in der Hand hatten. Und da tut man das natürlich nicht weg.
2: Tja. Das ist Geschichte, ne?
1: Verrückt, was dahinter steckt. Man wundert sich auch, Tausende von Euro, die von DDR-Mark, das hättest du ja auch umtauschen können, solange das noch ging. Ist ja wirklich wertvoll damals gewesen. Interessante Geschichten. So, haben Sie auch so viel noch gebunkert? Vielleicht gucken Sie mal im Schuppen nach, wo der Opa immer war oder die Oma. Es gibt eine Prämie dafür am Ende, wie jede Woche. Mhm. Für denjenigen mit den meisten DDR-Mark. 500 Euro dann für
2: ja.
1: Sie.
2: Anmelden bitte bei uns im Netz auf hitradio.rtl.de.
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0: Guten Morgen bei Hitradio RTL, 6.21 Uhr ist es. Und uns hat der Uwe Andrich geschrieben: Es ist ja stark, dass Sie immer wieder diese niegelnagelneuen Simson S51 verschenkt bei Hitradio RTL. Bin auch angemeldet, aber könnt ihr vielleicht mal kurz erklären, warum immer alles niegelnagelneu ist?
1: Ja, das geben wir doch direkt weiter an unser helles Köpfchen, Matthias Dreim.
2: Aha, in 30 Sekunden.
3: Ja, also unser Nigelnagelneu, das ist witzigerweise ein ziemlich alter Begriff. Im Grunde bedeutet ja allein schon Nagelneu, dass etwas gerade erst zusammengezimmert worden ist. Im Gegensatz zum Behelfsnagel aus Holz war und ist ein normaler Nagel ja aus Metall. Deshalb gibt es als kleine Steigerung schon den Begriff Funkelnagelneu, was zurückgeht auf das Glühen von einem frisch geschmiedeten Nagel. Bei Nigelnagelneu ist es nun so ähnlich wie bei Ruckzuck, Ratzfatz oder Heckmeck. Die Wissenschaftler haben da einen ganz komplizierten Ausdruck dafür. Reduplikation sagen die dazu, muss man sich die merken. Da wird quasi nochmal ein Wort draufgehauen, was so ähnlich klingt. Bei Nigelnagelneu haben wir zusätzlich noch einen offenen Buchstaben, der sich ändert. Vom I geht es zum A. Wie auch bei Krimskrams, Mischmasch oder Wirrwarr. Unser Nigelnagelneu ist also eine verspielte Steigerung ohne tiefere Bedeutung, aber es klingt eben sehr gut. Nigelnagelneu.
0: Reduplikation, wieder ein Fremdwort gelernt.

0: bisschen so ein LMAA-Song auch, wenn man sich darauf einlässt, gedanklich. Vielleicht tut das auch mal gut an so einem Morgen.
1: Ja, guten Morgen hier an diesem Mittwoch bei Hitradio RTL. Und ich weiß nicht warum, aber es scheint keine einfach gestrickte Masche zu sein, Leuten irgendwie das Geld aus der Tasche zu ziehen. Schon wieder hat es bei uns Menschen in Sachsen getroffen, die um richtig viel Geld gebracht wurden. Da schlackern ihnen wirklich gleich die Ohren. Hier in Hitradio RTL, aktuell 6:30.
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6: Mit Anke Wolf, guten Morgen. Bundeswirtschaftsministerin Reichel lässt Deutschlands Gasspeicher kurzfristig auffüllen. Wie unter anderem der Spiegel berichtet, soll sich hinter den Kulissen Gasimporteur Sefe und Energiekonzern Uniper dazu bewegt haben, vor der Heizperiode Maßnahmen zu ergreifen. Partner aus Sachsen, Polen und Tschechien beraten derzeit in Görlitz über den Ausbau des grenzüberschreitenden Nahverkehrs im Dreiländereck. Es geht darum, Hürden bei Tarifen und Fahrplänen abzubauen. Deutschland und die USA wollen ihre Zusammenarbeit bei Rüstungsprojekten deutlich verstärken. Dazu haben Verteidigungsminister Pistorius und sein US-Amtskollege Hegseth in Washington eine Absichtserklärung unterzeichnet. Extrem viel Geld haben drei Männer aus dem Kreis Zwickau unabhängig voneinander an Online-Betrüger überwiesen. Ihnen wurden satte Gewinne versprochen. Am Ende verloren sie alles, und zwar 193.000, 100.000 und 70.000 Euro. Laufend gegen Krebs heißt es heute Nachmittag in Leipzig beim 14. Sonnenblumenlauf auf dem Testfeld der Sportwissenschaftlichen Fakultät. Prominente Unterstützung gibt's von Olympiasieger und Weltmeister Jens Weißflug.
7: Und während mir noch der Mund offen steht wegen dieser Betrugsmasche, erstmal das Katja Möckel-Wetter.
8: Ja, das spielt noch gut mit. Heute Morgen mild geht's in den Mittwoch rein. Bei Frühwerten so zwischen 13 Grad in den Bergen und 18 im Flachland. Erstmal wird auch noch ein bisschen die Sonne aufgehen und glänzen. Später gibt's dann deutlich mehr Wolken und die haben Schauer und Gewitter im Gepäck bei um die 20 Grad.
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7: Und bitte Vorsicht auf der Straße zwischen Grimmitschau und Schmölln. Kurz vorm Ortseingang Schmölln hat es einen Wildunfall gegeben. Außerdem die B97 weiter wegen Unfalls zwischen Bernsdorf und Bröten-Michalken gesperrt. Und auch in Mumsdorf kommen sie wegen Unfalls nicht durch die Hauptstraße. Es wird geblitzt in Chemnitz auf der Flemmingstraße, in Drehbach auf der Griesbacher Straße und in Dresden Superblitzer, Zelscher Weg und Keulenbergstraße stadteinwärts.
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7: Das ist verrückt und das tut einem so leid, wenn die Leute wirklich immer wieder reinfallen und ihr komplettes Erspartes, Hunderttausende von Euro.
8: Ich weiß nicht wie. Ich bin bei allem so ein bisschen skeptisch.
7: Man greift sich immer in den Kopf, dass man so leichtfertig sein kann, aber wahrscheinlich sind die Tricks heutzutage so perfide, dass du selbst als cleverly reinfällst drauf. Leute, passt aufs Geld, passt auf euch auf, das ist nicht leicht. Man schüttelt wirklich nur mit dem Kopf.

0: Es ist 6.40 Uhr.
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0: Na, guten Morgen. Die Leitung steht, oder?
2: Ja, die Leitung steht.
0: Wir freuen uns auf Ilona Kleist aus Nauenhof.
3: Heute eine Frage aus der Rubrik Geld.
2: Okay.
3: Wir sind doch wieder auf Rekordjagd hier bei Hitradio RTL und suchen aktuell die Person mit der meisten DDR-Mark. Und jetzt schätzt doch mal, welcher Betrag konnte bei der Währungsunion 1990 von Erwachsenen 1:1 in D-Mark umgetauscht werden?
0: 10.000.
2: 10.000. Also ich würde sagen...
3: Also welcher Betrag in DDR-Mark? Hast du das noch erlebt? Hast du noch was irgendwie zu Hause im Schieber?
2: Ich habe bestimmt noch ein paar Pfennige im Schieber, aber
0: schön.
2: Ich war da noch zu jung, glaube ich, wo das dann war mit dem Umtausch.
3: Mhm.
2: Deswegen so ganz genau. Also ich würde vielleicht sagen 7.000.
3: 7.000, okay. Uwe sagt 10, Ilona sagt 7. Gab es in der DDR eigentlich Geldautomaten oder wo hat man sein Geld geholt?
2: Also ich hatte noch keine Karte oder irgendwas, ich weiß das nicht.
0: Wenn ich nicht völlig verblödet bin, dann musstest du zur Bank gehen, zur Sparkasse. Es gab ja nur die Sparkasse. Und wenn du kein Bargeld hattest, hattest du so ein Scheckheft, dann konntest du einen Scheck ausstellen und dann konntest du mit einem Scheck bezahlen.
3: Okay, also ich habe mir sagen lassen, ich war ja leider auch nicht dabei, Kinder bis 14 konnten bis zu 2000 Mark, Senioren ab 60 bis zu 6000 Mark 1:1 umtauschen und Erwachsene bis 59 Jahre genau 4000 Mark.
0: Drüber so wenig.
3: Wurde dann 2:1 getauscht.
0: Boah.
3: So war das.
0: Na, guck mal, da okay. Warst du
3: näher dran,
0: obwohl
3: definitiv.
0: Du noch so jung warst damals, Ilona. Schön geraten.
2: Ja.
3: Willst du jetzt dein Geld in Mark, DDR-Mark?
0: Nein.
2: Ich würde Euro nehmen in dem Fall.
3: Okay, macht ein Fufi für dich. Dann danke fürs Mitmachen und schönen Tag dir.
2: Wunderschön, ich freue mich. Danke.
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Wackis gehen immer. 6.50 Uhr, guten Morgen bei Hitradio RTL. Wichtige Meldung aus Görlitz, da brennt's auf der Berliner Straße, deswegen dort zwischen der Humboldt-Hospitalstraße und der Bahnhofstraße momentan gesperrt, weil da natürlich der Feuerwehreinsatz läuft. Soweit diese Info.

0: 1984 kam das Stück Musik. Da gab es noch keine Geldautomaten bei uns.
1: Ist noch nicht mal 7 und wir haben schon den ersten Shitstorm. Ja. Guten Morgen hier bei Hitradio RTL. Nein, ganz so schlimm ist es nicht, aber wir haben wirklich Humbug erzählt. Jochen hat gerade geschrieben, natürlich gab es in der DDR Geldautomaten. Die wurden an der Hochschule für Verkehrswesen Friedrich List in Dresden mitentwickelt. Ich hatte eine entsprechende Geldkarte zum Abheben bei der Sparkasse. Und der Stefan meint via WhatsApp, in Dresden stand ab März 87 in der Hauptsparkasse am Günzplatz der erste Geldautomat der DDR von Robotron. Am Ende gab es 274, allein 80 in Ost-Berlin.
0: Wir hatten in Halle-Neustadt keinen. Das höre ich zum ersten Mal, aber das gibt's wirklich. Das ist irre.
1: Ja, so ist das. Nun ja, auf die Frage vom Schätzteil vorhin. Was sonst noch hörenswert ist, gleich hier. Hitradio RTL, aktuell Punkt 7.
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7: Mit Anke Wolf einen schönen guten Morgen. Die Diskussion über eine finanzielle Entlastung angesichts der immer mehr explodierenden Spritpreise ist in vollem Gange. Kanzler Merz hatte ja gestern Entlastungen in Aussicht gestellt. Bundeswirtschaftsministerin Reiche lehnt laut Ministeriumskreisen zentrale Forderungen der SPD allerdings ab, etwa einen Spritpreisdeckel oder eine Übergewinnsteuer für Mineralölkonzerne. Reiche schlägt vor, bestimmte Bevölkerungsgruppen, wie zum Beispiel Geringverdiener, über Direktzahlungen zu entlasten. Sachsen will angesichts zunehmender Jugendgewalt strengere Regeln durchsetzen. Was genau dahinter steckt, weiß Oliver Heinze.
8: Justizministerin Konstanze Geiert fordert im Freistaat strengere Regeln gegen Jugendgewalt. Ziel sei es, kriminelle Karrieren von Kindern und Jugendlichen möglichst früh zu stoppen. Denn die zunehmende Gewalt beeinträchtige laut ihr das Sicherheitsgefühl der Menschen deutlich. Der Antrag dafür soll nächste Woche in den Bundesrat eingebracht werden.
7: Nach dem Stromausfall gestern Nachmittag im Osterzgebirge wird nach der Ursache für die Unterbrechung im Mittelspannungsnetz gesucht. Laut Sachsenenergie waren gut 2300 Haushalte, Geschäfte und Unternehmen, unter anderem in Glashütte, Dippoldiswalde und Reinholzhain, von der Störung betroffen, darunter mehrere große Uhrenhersteller. Durch Umschalten auf andere Leitungen waren die meisten Kunden nach einer Dreiviertelstunde wieder am Netz. Einige mussten auch etwas länger warten. Deutschland und die USA wollen bei Rüstungsprojekten enger zusammenarbeiten. Verteidigungsminister Pistorius und sein US-Amtskollege Hegseth haben in Washington eine entsprechende Absichtserklärung unterschrieben. Beide Länder wollen ihre Rüstungsindustrie stärker verzahnen, unter anderem bei Entwicklung, Produktion und Wartung von Waffen und Munition. Mit dem ersten Spatenstich haben am Bahnhof Dresden-Neustadt die Bauarbeiten für das erste Fahrradparkhaus der Landeshauptstadt begonnen. Die Anlage bietet künftig Platz für 800 Fahrräder, sagte uns der Dresdner Baubürgermeister Stefan Kühn.
9: Ich denke, wer ein hochwertiges Fahrrad hat, dem ist dann auch beispielsweise der Euro am Tag auch wert, wenn er sicher ist. Er hat dann keinen Versicherungsschaden und das Fahrrad ist noch komplett unbeschädigt, wenn er wiederkommt. Insofern, glaube ich, wird das angenommen und es wird ja nicht das einzige Parkhaus hier bleiben.
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11: Ja, irgendwie kann man ihn schon riechen, ne, den Herbst, auch wenn es mild ist zum Start in diesem Mittwoch. Aktuell haben wir 18 Grad in Schkeuditz, 15 sind es von Werdau bis nach Bautzen und es sieht noch relativ gut aus heute Morgen. Wenig Wolken und die Sonne kommt raus, aber sie wird nicht lange bleiben. Im Laufe des Tages wird es dann zunehmend bewölkter und spätestens ab Mittag zieht dann von Norden her Regen auf und da kann auch mal ein Gewitter dabei sein, in den Bergen auch mal länger anhaltend. Dazu Temperaturen um die 20 Grad heute maximal.
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13: Und die B97 weiter vollgesperrt zwischen Bernsdorf und Röthen-Michalken. In Görlitz
14: ein Hausbrand auf der Berliner Straße, deswegen dort auch Vollsperrung. Und es wird geblitzt in Chemnitz auf der Flemmingstraße, in Lindenhain, B2 Richtung Bad Düben am Roten Haus. Und auf der B172 in Pirna Richtung Bad Schandau, kurz hinter dem Finanzamt.
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16: Guten Morgen bei Hitradio RTL mit Uwe Fischer
14: und Katja Merkel. Rein in diesen 16. September 2026. Im Kalender steht heute Tag der Patchwork-Familie. Mhm. Ich habe so den Eindruck, es gibt auch nur noch um uns herum Patchwork-Familien, oder? Das geht einem wirklich so.
11: Na, das, was man lebt, sieht man natürlich bei anderen auch zuerst. Es ist wie wenn du schwanger bist. Dann siehst du nur noch schwangere Menschen.
14: Patchwork.
11: Und wenn du selber Patchwork hast, dann siehst du halt nur noch Patchwork.
14: Ob Patchwork oder nicht, wir wünschen dir auf jeden Fall mit der ganzen Rasselbande einen turbulenten, schönen Tag, ordentlich Leben in der Bude und dass sich alle gut verstehen.

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2: So, mit Katja Möckel und Uwe Fischer nicht nur von morgens ja immer von 5 bis 10, sondern auch im ganzen Land unterwegs.
3: Ja, und wir verscherbeln die ja nicht nur morgens, sondern auch den ganzen Tag. Also immer schön auf ihren Namen achten, wenn sie sich angemeldet haben, hier bei Hitradio RTL.
2: In Wittchenau war gestern Ausnahmezustand, als die Lieferung kam mit dem großen Hitradio RTL-Laster. André Maywald und Family war bei strahlendem Sonnenschein wirklich völlig aus dem Häuschen. Und als wir dann die Türe aufgemacht haben, welche sollte es eigentlich sein?
4: Weiße.
5: Na, dann müssen wir mal gucken.
4: Ob es wirklich die Weiße
5: ist? Ob es wirklich die Weiße
4: ist? Jetzt ist auch egal, ob es keine Simson.
5: Na dann, komm, los. Schön zu halten.
6: Ja, ich sehe nichts.
5: Langsam, mach langsam.
7: Das ist deine.
5: Niegelnagelneue Simson S51.
6: Geil, danke, danke, danke, danke.
4: Oh, die sieht ja stark aus.
3: André ist jetzt bekannt wie ein bunter Hund in Wittchenau und hat auch schon die ersten Runden auf dem Hof gedreht. Natürlich, heute geht's dran, sich das Kennzeichen zu besorgen.

0: nächste Maschine ja? ist dann hoffentlich Ihre.
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27 Hitradio RTL jetzt mit Musik von Sandra und neue Blitzer in Bad Lausick auf der Bornauer Straße und Ortsausgang Medingen, Radeburger Landstraße.

0: ist die, man kann auch sagen, Hörerfamilie von Hitradio RTL. Guten
1: das
0: Morgen.
1: Das stimmt. Guten Morgen.
0: Es gibt ein Hammergerücht aus Berlin. Und wenn da was dran ist, dann kündigt sich eine Zeitenwende in der Medienlandschaft an. Kulturstaatsminister Weimer, also unser Kulturminister, nicht irgendwer, diskutiert offen über eine Privatisierung des ZDFs. Da wäre nichts mehr mit Gebühren und so. Und auch die ARD will er auf 5 Anstalten verkleinern. Damit wird es auch dem MDR hier an den Kragen gehen.
1: Also, wir diskutieren zu Hause auch viel offen.
0: Na, so offen
1: aber
0: haben sie es.
1: Umsetzung.
0: Aber so offen haben sie es noch nicht. Da brodelt es schon ganz schön hinter den Kulissen. Man muss gespannt sein, was da passiert.
1: Bei uns zu Hause brodelt es auch oft.
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8: Mit Anke Wolf. Schönen guten Morgen. Der Bundeskanzler steht wegen der anstehenden Wahlen in MacPom und Berlin enorm unter Druck. Merz hat seine geplante Reise zur UN-Generaldebatte in New York abgesagt. Er werde in Berlin gebraucht, hieß es aus Regierungskreisen. Nach dem Stromausfall gestern Nachmittag im Osterzgebirge wird nach der Ursache für die Störung gesucht. Gut 2300 Kunden, unter anderem in Glashütte, Reinholzhain und Oberhäslich, waren betroffen, darunter mehrere große Uhrenhersteller. In Dresden wird am Bahnhof Neustadt für 4 Millionen Euro das erste Fahrradparkhaus der Landeshauptstadt gebaut. Bis Ende nächsten Jahres entstehen insgesamt 800 Stellplätze inklusive Ladestationen für E-Bikes. Die Torwartentscheidung in der deutschen Nationalelf ist offenbar gefallen. Der neue Bundestrainer Klopp setzt nach übereinstimmenden Medienberichten auf Marc-André Ter Stegen als Nummer 1. In Chemnitz beginnt heute das Festival Tanz, Moderne, Tanz. Dabei treten bis Sonntag internationale Ensembles an verschiedenen Orten der Stadt auf, zum Beispiel am Rathaus oder auf dem Brühl.
9: Und das Katja Möckel Wetter.
10: Ja, eine Kaltfront bringt heute den angekündigten Wetterumschwung, auch wenn es noch nicht wirklich fühlbar ist und danach aussieht, aber der Regen kommt. Aktuell haben wir Temperaturen zwischen 13 Grad in den Bergen und 18 im Flachland, auch noch locker bewölkt, aber spätestens am Nachmittag kommt die Kaltfront und bringt uns dann auch Schauer und Gewitter mit. Danach wird es merklich kühler.
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9: Und die Autobahn A72, Zwickau Richtung Plauen. Zwischen Hartenstein und Zwickau Ost liegt eine große Metallplatte mitten auf der Fahrbahn. Und in Görlitz wegen des Hausbrandes die Berliner Straße gesperrt. Es wird geblitzt. A38 Richtung Göttingen zwischen Großpösener und Markleeberg. In Raschau-Markersbach auf der Elterleiner Straße und in Drehbach auf der Giesbacher Straße.
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9: Ja, und da ist noch jemand dabei, nämlich die Bianca aus Bitterfeld.
10: Morgen.
9: Du hast das Wort.
13: Morgen, liebes Hitradio RTL-Team. Ich wollte euch mal bitten, meinen Sohn Brian ganz lieb zu grüßen. Er hat heute 13. Geburtstag. Wir wünschen ihm alles, alles Gute und vor allem viel Erfolg weiterhin in der Schule. Wir haben ihn ganz doll lieb.
9: Na, da schließen wir uns an. Brian, happy birthday. Und allen, die heute Wurzeltag haben. Jungfrau ist man da noch. Waage fängt dann erst nach dem 20. an, ne? Im Sternzeichen Jungfrau geboren.
10: Mhm.
9: Guten Morgen bei Hitradio RTL.

0: 7.41 Uhr ist es und jetzt zählen wir wieder mit Ihnen die Penunze.
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0: Wer hat die meisten DDR-Mark zu Hause noch?
2: Welche Person ist das wohl?
0: Oh, ich staune ja wirklich, wie viel davon tatsächlich noch da ist überall in den Haushalten. Ich habe nichts aufgehoben, die Katja übrigens auch nicht, hat sie verraten. Wir waren ja damals auch froh, dass wir endlich mit richtigem Geld bezahlen konnten. Na, so war es ja, als die D-Mark dann kam. Aber die Story vom Florian Günther aus Ruhland ist schon lustig. Der hat seine Ostmark an einem ganz bestimmten Ort versteckt. Stimmt's? Erzähl mal.
3: Und zwar habe ich noch knapp über 2000 Ostmark bei mir zu Hause, aber die sind leider Gottes in meinem Krause-Duo im Fußboden verbaut. In einer Platte und mit Epoxidharz übergossen. Und ich zähle es dann ganz genau, wie viel es sind, weil das ist nämlich der Original-Kaufpreis von dem Krause-Duo. Und ich hatte die Scheine dazu mal von meinem Vater gekriegt und ehrlich gesagt wusste ich gar nicht damit was anzufangen. Und da habe ich das in den Fußboden eingefallen.
0: Für schlechte Zeiten oder was?
2: Boden vom Krause, du. Das hat man ja noch so vor Augen. Ne? Das fährt ja heutzutage noch,
0: der dieses dreirädrige Krankenfahrstuhl,
2: wie offiziell ja. Und hieß. Da unten das Geld drin. Was hat er da drüber gemacht? Was für Harz?
0: Epoxidharz.
2: Ach so, okay.
0: Klebemasse. Mhm. So, übrigens, es führt momentan hier beim Sachsenrekord der Viktor Frenzel aus Dresden. Ganz junger Mann, der hat wirklich 3.561 Mark und 50 Pfennige der DDR noch zu Hause rumliegen. Wer kann das toppen? Es gibt wieder eine Prämie. Mhm. 500 Euro, alle Infos bei uns im Netz dazu. Bin gespannt, wohin das noch führt.
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0: 57 Hitradio RTL meldet neue Blitzer zwischen Ruppersdorf und Oderwitz in der Baustelle und in Chemnitz auf der Ziesche-Straße. Und denken Sie bitte dran, dass ab heute in Markranstädt die B186 Ortsdurchfahrt gesperrt ist. Und jetzt der doppelte ESC-Gewinner Johnny Logan.
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9: Gute Nachrichten für Allergiker. Das nasse Wetter sorgt für zwischenzeitliche Entlastung. Bei Regen sind kaum Pollen in der Luft.
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7: Mit Anke Wolf einen schönen guten Morgen. Nicht nur die Fahrt zur, sondern allein schon an der Tankstelle vorbei macht die Menschen hierzulande immer wütender. Angesichts der weiter explodierenden Spritpreise hat der Kanzler kurz vor den Wahlen in Meck-Pomm und Berlin Entlastungen angekündigt. Wie die genau aussehen sollen, unklar. Rücktrittsforderungen und Kritik aus nahezu allen Rohren. Der Kanzler steht unter Beschuss und hat jetzt sogar seine geplante Reise zur UN-Vollversammlung nach New York gecancelt. Ronny Thorau berichtet.
8: Merz' kurzfristige Absage dürfte dem innenpolitischen Druck geschuldet sein. Kurz vor zwei weiteren Landtagswahlen mit drohenden Wahlschlappen wird in der Union mehr oder weniger offen über einen möglichen Austausch des Kanzlers diskutiert. Merz will noch am Sonntagabend mit der CDU-Spitze über die Wahlergebnisse beraten und dabei wohl vor allem fragen, wie viel Rückendeckung er in den eigenen Reihen noch hat.
7: Auf der Hospitalstraße in Görlitz ist zur Stunde die Feuerwehr im Einsatz. Aus einem Mietshaus wurden 8 Bewohner in Sicherheit gebracht. Als die Rettungskräfte eintrafen, drang Rauch aus dem 2. Obergeschoss. Aufgrund der Löscharbeiten ist auch die Berliner Straße gesperrt und damit der Straßenbahnverkehr unterbrochen. Im Landkreis Zwickau haben Internetbetrüger in den vergangenen Wochen erneut massive Summen erbeutet. Wie die Polizei mitteilte, verloren 3 Männer seit Juli jeweils Beträge in 6-stelliger Höhe, nachdem ihnen hohe Gewinne versprochen worden waren.
9: Der erste gab Unbekannten Zugriff auf seinen Computer, woraufhin rund 70.000 Euro nach Litauen überwiesen wurden. Der zweite fiel auf ein täuschend echt wirkendes KI-generiertes Video herein und verlor etwa 193.000 Euro. Und der dritte überwies einer Online-Bekanntschaft rund 100.000 Euro ins Ausland. Frederik Seifert, Nachrichtenredaktion.
7: Die Torwartentscheidung in der deutschen Nationalelf ist offenbar gefallen. Bundestrainer Jürgen Klopp setzt künftig auf Marc-André Ter Stegen als neue Nummer 1. Wie Bild und Kicker übereinstimmend berichten, soll der Keeper des FC Barcelona bei der morgigen Kadernominierung offiziell benannt werden. Für Oktoberfeststimmung muss es nicht immer Richtung München gehen. Das Reiseportal kurzurlaub.de hat für ein Ranking Feste in ganz Deutschland verglichen. Und da schaffte es das Pichmännl Oktoberfest in Dresden auf Rang 6. Den ersten Platz im Ranking sicherte sich Erfurt. Bewertet wurden unter anderem die Kosten für ein Festwochenende, das Volksfestangebot oder auch die Oktoberfestatmosphäre.
10: Und wir wollen das Oktoberfest-Wetter nicht vergessen.
11: Ja, so langsam steht der Herbst in den Startlöchern. Das macht sich heute Morgen noch nicht so bemerkbar, denn die Temperaturen sind wirklich angenehm. Wir haben im Flachland so um die 18 Grad, in den Bergen so 13, 14. Aber die dicke Brühe kommt. Von Norden her zieht sich nämlich langsam zu. Spätestens ab Mittag werden die Wolken dichter und dann sind Schauer und Gewitter möglich. In den Bergen kann es auch mal länger regnen. Höchstwerte heute so um die 20 Grad. Das regnet sich dann bis in den Abend, in die Nacht hin ab und morgen dann so ein netter Mix aus Sonne und Wolken. Es bleibt aber relativ kühl.
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10: Und wir melden Stau auf der A38, Halle Richtung Leipzig, zwischen

0: zwischen Rippachtal und Lützen 1 Kilometer plus 7 Minuten. Und geblitzt wird in Bad Lausick auf der Bonner Straße, am Ortsausgang Medingen auf der Radeburger Landstraße beidseitig und in Lindenhain auf der B2 am Roten Haus Richtung Bad Düben.
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2: Guten Morgen bei Hitradio RTL mit
0: auch aufgehorcht, gerade in den Nachrichten bei dieser Betrugsgeschichte, wo da mehrere hunderttausend Euro wieder über den Jordan gegangen sind. Man staunt immer wieder,
3: wie viel Geld die Leute
0: gläubig
3: haben, oder?
0: Wie viel Geld sie haben und wie leichtgläubig die Menschen sind, wenn hohe Renditen locken. Lieber Gott, möge es bei uns mal, wenn wir Geld haben zum Anlegen, möge es anders sein. Guten Morgen auf Hitradio RTL.

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1: Guten Morgen, sagen wir dem Benjamin Neuschel aus Geithain.
2: Schön, dass du gekommen bist.
3: Ja, jetzt am Samstag viel los zugunsten der Uni-Kinderklinik in Leipzig. Könnt ihr gerne mit dabei sein, denn ihr bekommt die Familientickets von uns.
2: Dankeschön. Da wird es mein Sohn freuen. Der will ja gerne das Unterwasser, die neue Röhre sehen.
3: Stimmt. Hier, du meinst Feuerland. Die neue Attraktion zu Leipzig.
2: Genau.
3: Gibt so viel zu gucken. Wer da den ganzen Tag verbringen kann, ne?
1: Ja, geht so zeitig wie möglich.
2: Ja.
1: Damit das wirklich alles so euch angucken könnt. Und übrigens für alle anderen, die auch spontan dann am Samstag vielleicht hingehen wollen, für Kinder bis 16 ist der Eintritt übrigens frei.
3: Ja, und die nächsten Familientickets gibt's schon heute Nachmittag. Euch erstmal viel Spaß.
2: Dankeschön, schönen Tag noch.
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0: Purple Disco Machine im Sonnenschein am Mittwochmorgen auf
1: jeden
0: Fall RTL, bei Ihnen hoffentlich auch.
1: Genießen wir die letzten paar Sonnenstrahlen für heute,
0: ja. Ja, und ist immer aufgefallen, dass wir ganz schön oft Worte benutzen, von denen wir gar nicht so richtig wissen, wo die herkommen. Wir haben ein wunderbares Beispiel.
1: Ein wunderbares Beispiel? Was meinst du?
0: Wir verschenken niegelnagelneue Simson S51.
1: Ja, da müssen wir gucken, wo das niegelnagelneu eigentlich herkommt, weiß unser helles Köpfchen Matthias Dreheim.
2: Aha, in 30 Sekunden.
3: Ja, also unser niegelnagelneu, das ist witzigerweise ein ziemlich alter Begriff. Im Grunde bedeutet ja allein schon nagelneu, dass etwas gerade erst zusammengezimmert worden ist. Im Gegensatz zum Behelfsnagel aus Holz war und ist ein normaler Nagel ja aus Metall. Deshalb gibt es als kleine Steigerung schon den Begriff Funkelnagelneu, was zurückgeht auf das Glühen von einem frisch geschmiedeten Nagel. Bei niegelnagelneu ist es nun so ähnlich wie bei ruckzuck, ratzfatz oder heckmeck. Die Wissenschaftler haben da einen ganz komplizierten Ausdruck dafür. Reduplikation sagen die dazu, muss man sich die merken. Da wird quasi nochmal ein Wort draufgehauen, was so ähnlich klingt. Bei niegelnagelneu haben wir zusätzlich noch einen offenen Buchstaben, der sich ändert. Vom I geht es zum A. Wie auch bei Krimskrams, Mischmasch oder Wirrwarr. Unser niegelnagelneu ist also eine verspielte Steigerung ohne tiefere Bedeutung, aber es klingt eben sehr gut. Niegelnagelneu.
0: Jetzt wissen wir, was mit dem niegelnagelneu auf sich hat. Was ist das Gegenteil von niegelnagelneu? Hornalt. Mhm. Wo kommt das nun wieder her? Fragen.
1: Von Hornhaut, oder?
0: Fragen über Fragen, keine Ahnung.
1: Keine Ahnung. Hornalt?
0: Konzentrieren Sie sich lieber auf niegelnagelneu, unsere Simson S51. Anmelden bitte, wer auch das Glück haben will, eine Geschenk zu bekommen, bei uns auf der Hitradio RTL

0: schöner als die polizeierlaubte Police mit Every Breath You Take Off.
1: Ja.
0: Hitradio RTL.
1: Und ich hoffe, Sie haben Ihr Oktoberfest-Outfit schon bereitgelegt.
0: Das ist teuer. Ich war jetzt wirklich mal im Fundus dort in so einem Laden. Habe ich ein Dirndl kostet oder eine Lederhose. Das
1: hier. Hast du keine?
0: Vermögen. Nein.
1: Okay, dann wird es aber Zeit.
0: Als weil Kind zum letzten Mal eine.
1: Oktoberfestsaison geht ja los.
0: Ja, da muss man glänzen.
1: Und da hat man jetzt mal deutschlandweit verglichen, welches ist denn eigentlich das Beste. Und wir haben ja einige hier in Sachsen zur Auswahl. Und horcht mal genau hin, gleich in unseren Nachrichten, wo wir da landen. 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
5: Mit Anke Wolf. Schönen guten Morgen. Sachsen fordert angesichts der zunehmenden Jugendgewalt strengere Regeln und bringt das Thema in den Bundesrat. Nächste Woche soll ein entsprechender Antrag in die Länderkammer eingebracht werden. Auf der B97 zwischen Bernsdorf und Hoyerswerda sind am Abend ein Auto und ein Sattelzug frontal zusammengestoßen. Der 77-jährige Autofahrer erlag noch an der Unfallstelle seinen schweren Verletzungen. Das Bundeskabinett berät heute einen 10-Punkte-Plan für mehr Schutz gegen islamistischen Terror. Der Entwurf sieht unter anderem die Anhebung der Mindeststrafe bei gefährlicher Körperverletzung mit Messern auf ein Jahr vor. Bisher sind es 6 Monate. Laufend gegen Krebs heißt es heute Nachmittag in Leipzig beim 14. Sonnenblumenlauf ab 16 Uhr auf dem Testfeld der Sportwissenschaftlichen Fakultät. Prominente Unterstützung gibt's auch von Olympiasieger und Weltmeister Jens Weißflug. Das Reiseportal kurzurlaub.de hat für ein Oktoberfest-Ranking Feste in ganz Deutschland verglichen. Das Pichmännel-Oktoberfest in Dresden schaffte es dabei auf Rang 6.
6: Das hört man doch gern.
7: Ja.
6: Gleich Lust.
7: Kriegt man gleich wieder Lust zu zappeln, wirklich, oder? Das Pichmännel in Dresden geht ja nächste Woche los, am 24. Jetzt am Samstag das Münchner Oktoberfest. Und vorher feiert nämlich noch die Heidi morgen Abend im TV mit den Schickimickis und Klemmergurken. Wetter wird leicht herbstlich, also brauchen wir so eine kleine Jacke zum Drüberziehen, auch wenn das jetzt noch nicht so sich anfühlt. Wir haben Temperaturen so um die 18 Grad im Flachland. Es geht rauf heute auf maximal 20 und wird ab Mittag dann definitiv bewölkter. Dann kann es auch Schauer und Gewitter geben und das zieht sich bis in den Abend hinein. Morgen dann wieder trockener, aber es bleibt kühl.
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6: Bitte Vorsicht auf der A4 Richtung Erfurt zwischen Gera Langenberg und Rüdersdorf liegt ein großes Plastikteil auf der linken und mittleren Spur. Außerdem in Markranstädt Ortsdurchfahrt ab heute die B186 gesperrt, Umleitung ist ausgeschildert und Stau auf der A38 Halle Richtung Leipzig zwischen Rippachtal und Lützen plus 13 Minuten. A72 Chemnitz Richtung Zwickau auch wieder Stau zwischen Chemnitz Süd und Stolberg Nord, etwa 11 Minuten Zeitverlust und es wird geblitzt in Dresden auf der Fetscherstraße. Zwischen Ruppersdorf und Oderwitz in der Baustelle und auf der A17 Richtung Dresden zwischen Südvorstadt und Gorbitz.
4: 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Guten Morgen bei Hitradio RTL mit
8: Uwe Fischer.
6: Gib's zu, ich komme im Leben nicht mehr so richtig hinterher und bei der Katja Möckel schon gleich gar nicht.
7: Weil?
6: Was Schickimickis sind, das habe ich ja noch mitgekriegt. Aber was sind Glamour-Gurken?
7: Ja, die gerne im Rampenlicht stehen und sich auf solchen roten Teppichen
6: arbeiten. Glamour-Gurken.
7: Sagt man doch so.
6: Jetzt habe ich was für Sie vorbereitet. Das war nie eine Glamour-Gurke, sondern das war eine ganz große. Leider ist sie nicht mehr. Hier ist Whitney Houston auf Hitradio RTL.

0: wunderbare Musik, die ein bisschen die Emotionen hier und da beruhigen, wenn sie wieder mal überkochen in diesen Tagen.
1: Wieso, was kocht denn bei dir über? Hast du irgendwas? Willst du uns irgendwas erzählen?
0: Nein, Gottes Willen, das ist alles auf der Welt.
1: Ich bin ganz Ohr.
0: Auf der Welt ist es wunderbar. Und vor allem, wir haben hier noch was anderes Schönes, was uns sehr in positive Aufregung versetzt, obwohl es jetzt dabei auch etwas räuberisch wird.
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1: Das ist wirklich wunderbar, weil hier gibt es 500 Euro Rekordprämie für die Person mit der meisten D-Mark.
0: Und ich hätte nicht gedacht, wie viel, nicht D-Mark, sondern DDR-Mark.
1: Entschuldigung, ja.
0: Noch im Umlauf oder beziehungsweise.
1: Wisst ihr warum? Weil ich in D-Mark-Zeiten aufgewachsen bin und mit DDR-Mark eigentlich gar nicht mehr so. Verbandet.
0: Dafür gibt es viele andere. Jetzt kommt eine abgefahrene Geschichte. Michael Schnelle aus Belgern ist stolzer Besitzer von 4.250 Ostmark. Die hat er gefunden in einem Umschlag vom Papa. Aber da ging alles nicht wirklich mit rechten Dingen zu. Komm, erzähle.
3: Nee, er hat es sich verdient beim Schuhwerken. Und hat es dann irgendwie versteckt.
0: Beim Schuhwerken was? Erzähl mal genauer, das kennt nicht jeder.
3: Schuhwerken, ja, mein Vater war Maurer und der war auf Montage und ich glaube, die sind dann immer nach der Arbeitszeit, sind die immer schwarz arbeiten gegangen, also Schuhwerken, hat man damals immer gesagt und haben sie sich dann nebenbei das Geld verdient.
0: Ah, das war der wilde Osten damals.
1: Das gibt's heute auch, macht die Leute heute auch noch nebenbei, oder? Schwarzgeld einsacken.
0: 4.250 Ostmark, also Schwarzgeld ins Rennen.
1: Das hörst du nicht gerne, oder?
0: Das ist nicht so meine Art, ich mag das nicht.
1: Willst, dass du in deiner Freizeit faul bist?
0: Schlaf da nicht. Ich bin ehrlich, nicht faul. So.
1: Aber man kann sich ja auch mal 3,50
0: Haben Sie vielleicht ein bisschen mehr Schwarzgeld noch von früher zu Hause? Es ist ja verjährt, alles kein Problem. Wirklich, das Interessante ist gar nicht mal so sehr, wer noch Geld hat, sondern welche Geschichte dazu geführt hat. Das ist wirklich interessant. Melden Sie sich gern bei uns, wir freuen uns. Alle Infos im Netz.
3: Ich hoffe es doch.
0: So, genau.
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1: Ed Sheeran auf Hitradio RTL um 8.52 Uhr und es gibt eine wichtige Verkehrsmeldung.
2: Morgen, hier ist der Jens. In Dresden, Unfall auf der Leipziger Straße mit Straßenbahn, wird wahrscheinlich etwas länger dauern. Leipziger Ecke Bunzenstraße. Danke, ciao.
1: Jo, wir danken dir. Stau auch auf der A9 Richtung Nürnberg, jetzt 4 Kilometer zwischen Dreusig und Bad Klosterlausnitz, bedeutet plus 13 Minuten.

0: 8.56 Uhr. Ein paar Minuten noch, dann gehen die 90er um 9 los bei Radio RTL und die klingen heute so. Ja, die Ärzte mit dabei mit ihrer großen Lebensweisheit. Ohne Scatman John wird's nicht gehen. Gleich hier, nach 9 auf Hitradio RTL.
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1: Mit Anke Wolf. Schönen guten Morgen. Immer mehr Geld für immer weniger Sprit im Tank. Wut und Frust über die horrenden Preise an den Zapfsäulen werden immer größer. Kanzler Merz hat wenige Tage vor den Wahlen in Meck-Pommern und Berlin Entlastungen angekündigt. Und nun wird diskutiert, wie die aussehen sollen. Und das könnte zu neuem Streit in der Koalition führen. Die SPD will Übergewinne bei den Mineralölkonzernen abschöpfen. Diesen Schritt lehnt der Kanzler bisher ab. Bremens Bürgermeister Andreas Bovenschulte mahnte im ZDF zur Eile.
2: Es müssen jetzt schnell Entscheidungen getroffen werden, weil die Situation an den Zapfsäulen einfach unerträglich ist. Die Menschen müssen entlastet werden und da zählt jetzt eigentlich jeder Tag.
1: Für insgesamt 4 Millionen Euro bekommt die Landeshauptstadt ihr erstes Fahrradparkhaus. Der nachhaltige Holzbau wird am Bahnhof Dresden-Neustadt gebaut und soll Ende nächsten Jahres fertig sein. Platz ist für bis zu 800 Fahrräder inklusive Ladestationen für E-Bikes und Plätzen für Lastenräder. Die Strafe soll auf dem Fuße folgen. Nach diesem Grundsatz ist ein Dieb 2 Tage nach der Tat vom Amtsgericht Bautzen zu einer 4-monatigen Freiheitsstrafe verurteilt worden. Die Staatsanwaltschaft hatte ein beschleunigtes Verfahren beantragt. Knut Michael Konot berichtet.
3: Der Angeklagte hatte sich durch die offene Terrassentür in ein Wohnhaus in Demitz-Tumitz geschlichen. Er erbeutete Bankkarten, Dokumente und 10,50 Euro Bargeld. Das war am vergangenen Samstagabend. Am Sonntag wurde der Mann festgenommen. Gestern saß er schon auf der Anklagebank. Das Urteil ist aber noch nicht rechtskräftig.
1: In Hessen rollt die Zukunft des Güterverkehrs. Der Discounter Lidl testet in Edermünde bei Kassel erstmals einen komplett autonomen Elektro-LKW auf öffentlichen Straßen. Das 4 Monate dauernde Pilotprojekt wurde jetzt vom Kraftfahrtbundesamt genehmigt. Das Fahrzeug soll Waren aus dem regionalen Verteilzentrum in eine nahegelegene Filiale transportieren. Aus Sicherheitsgründen wird der fahrerlose Stromer während der Testphase noch von einem Begleitfahrzeug abgesichert. In Chemnitz startet heute das Festival Tanz, Moderne, Tanz. Dabei treten bis Sonntag internationale Ensembles an verschiedenen Orten auf, zum Beispiel am Chemnitzer Rathaus oder auf dem Brühl. Am Samstag ist sogar ein Rekordversuch geplant. Dann sollen sich um 11 Uhr so viele Chemnitzer wie möglich zur größten Ballettklasse der Welt aufstellen.
4: 1800 wollen sie werden, damit sie es schaffen. Toi, toi, toi. Das Wetter.
5: Ja, habe ich nur einen Blick drauf, weil es müsste bald losgehen mit dem Regen von Norden her. Zieht sich langsam aber sicher zu, da werden die Wolken immer dichter und dann gibt es Schauer und auch einzelne Gewitter können da aufkommen. Am längsten freundlich noch Richtung Elbtal und Oberlausitz. Hier wird es auch am wärmsten nochmal mit so 23 Grad. Ansonsten liegen die Höchstwerte heute bei kühleren 20 maximal. Morgen auch erstmal noch ein bisschen Niesel hier und da möglich, aber soll dann später definitiv wieder auflockern.
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4: Und Stau auf der A72, Chemnitz Richtung Zwickau, zwischen Chemnitz Süd und Stolberg Nord 4 Kilometer. Und in Dresden große Unfallbehinderung auf der Leipziger Straße, Ecke Bunsenstraße. Geblitzt wird in Markleberg auf der Städtelner Straße Richtung Markkauf. Zwischen Markottenhain und Geithain stehen sie und in Marienberg Hüttengrund Richtung Zöblitz.
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4: Ja, und mit Liebe dahergereicht für Sie von Katja Möckel und Uwe Fischer.
5: Ja, auf dem silbernen Serviertablett.
4: Na, jetzt servieren wir Ihnen Rolf Elmer und Markus Löffel. Das sind große Soundtüftler aus Frankfurt gewesen. Haben Remixes für Queen gemacht, Moby, Enigma und Dr. Alban. Also richtig große Nummer. Und aus Spaß immer mal auch selbst performt. Und weil Rolf und Markus ein bisschen gewöhnlich klangen, haben sie gedacht, wir nennen uns mal anders. Wir kennen sie alle unter dem Namen Jam and Spoon. Wir spielen einen meiner Lieblingssongs. Das ist wirklich so ein Ding, was richtig ins Ohr geht. Kaleidoskop Skies. Kann's losgehen?
5: Auf los geht's los.

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0: alles bei diesem Song von A bis Z. Mr. Big auf Hitradio RTL. Haben Sie mal von denen andere Titel gehört? War eine extreme Hardrock-Band im wahrsten Sinne des Wortes. Alles ziemlich gewöhnungsbedürftig. Wenn du nur diesen einen Titel kanntest und dann gedacht hast, was haben die denn die so noch gemacht? Das sind nämlich die 90er um 9?
1: Ja.
0: Bei Hitradio RTL.
1: Fällt dir ein typischer 90er-Spruch ein, den man früher immer mal gesagt hat?
0: Was hat denn die Diddlemaus immer so von sich gegeben? Ich weiß es nicht.
1: Alles Roger in Kambodscha. Hat man zum Beispiel in den 90ern. Roger in Kambodscha. Ja, kennst du den noch?
0: Alles Gute in Beirut. Aber das sind alles so Sachen, das würde man heute auch nicht mehr so sagen, wahrscheinlich. Weiß ich nicht.
1: Ja. Oder es gab ja auch so Sachen wie Hasta la Vista Baby war doch hier aus, wie heißt der Film?
0: Stirb langsam.
1: Genau. Und ich bin der König der Welt.
0: Ich bin der König. Ah, Titanic, na klar.
1: Genau.
0: Wir müssen mal Filmquiz-Rätsel
1: machen. Der König der Welt.
0: Hast du da gefanst bei dem Film im Kino? Da habe ich geheult.
1: Was habe ich da?
0: Gefanst.
1: Gefanst? Nee, habe ich nicht. Warum sollte ich da fanst?
0: Was war denn Ihr größtes Erlebnis in den 90ern? Du bist ja noch so jung gewesen. Du musst doch zum ersten Mal verliebt gewesen sein. Jugendliebe in den 90ern. Sein, ja. Wie hieß er? Und wann hast du es deinen Eltern gebeichtet?
1: Das habe ich alles schon längst verdrängt. Das ist Vergangenheit. Damit beschäftige ich mich nicht mehr. Ich schaue
0: jetzt
1: nur positiv in die Zukunft.
0: Dann kommen wir jetzt zur größten Lebensweisheit, zur größten musikalischen Lebensweisheit der 90er Jahre. Die kommt von den Ärzten. Ist alles sehr lustig, aber wenn man ehrlich ist, steckt da auch viel Wahres dahinter. Ich frage...
1: Jeder hört, was er hören will.
0: Was sind Männer? Männer sind...
1: Na? Ich sag's nicht.
0: Hören wir mal. 90er um 9 auf Hitradio RTL.
2: Hallo.

0: Wolfsheim, Weitradio RTL. Und so geht's weiter. Queen bei den 90ern um 9 und John Secada. Gleich hier nach ab 10. Wir müssen noch was aufklären. Hier, die Katja Möckel und der Uwe Fischer haben seine Studie da wieder Mist erzählt. Man bringt alles durcheinander. Das ist lange her. Also, Hasta la Vista Baby war Terminator mit Arnold Schwarzenegger. Und Yippie-Yay, Schweinebacke war natürlich da. Stopp langsam, Spruch.
1: Naja, das Langzeitgedächtnis lässt dann.
0: Dass das jetzt auch noch langsam anfängt, das ist wirklich besorgniserregend. So, wir sind gleich wieder da. Eine Minute Werbung.
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3: Und unser Katja Möckel Wetter?
4: Tja, man mag es noch gar nicht glauben, aber die Sonne wird heute verdrängelt und zwar von richtig dicken Regenwolken. Im Laufe des Tages kann es Schauer, einzelne Gewitter geben. Also der Wetterumschwung ist definitiv heute im Anmarsch und die Temperaturen gehen Stück für Stück zurück. Am wärmsten wird es noch Richtung Oberlausitz sein, da wo sich die Sonne vielleicht noch ein bisschen länger hält. Bis zum Abend und in die Nacht rein kann es dann regnen. Auch morgen ist noch ein bisschen hier und da Feuchtigkeit möglich, aber ansonsten trocknet es morgen langsam ab, aber die Temperaturen kommen nicht wirklich wieder in die Gänge. Morgen nur noch maximal 20 Grad.
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5: Und in Dresden gibt es noch Unfallbehinderungen auf der Leipziger Straße, Ecke Bunsenstraße wegen des Unfalls. Und Stau auf der 38 Halle Richtung Leipzig zwischen Rippertal und Lützen plus 9 Minuten. Und die A72 Chemnitz Richtung Zwickau zwischen Chemnitz Süd und Stolberg Nord auch 4 Kilometer Stau plus 17 Minuten. Die neuesten Blitzer am Ortsausgang Klitten Richtung Kringelsdorf, auf der B99 am Ortsausgang Hagenwerder Richtung Zittau und in Meißen auf der Wilstrufer Straße.
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5: Genau, im Studio für Sie, die Frau, die heute die Sonne verdrängeln lässt von den Wolken, Katja Möckel.
4: Oh, manchmal muss ich mit dir auch schwer atmen, ist wirklich so.
5: Mein Name ist Uwe Fischer, warum schwer atmen?
4: Nee, alles ist alles... Den Shitstorm, den dürfte ich muss es wieder ausbaden hier bei WhatsApp. Also wenn Sie jetzt, haben Sie Geduld, jeder kriegt eine Antwort.
5: Man kann doch mal auch mal was verwechseln. Passiert Ihnen das nie? Die Welt ist so vielfältig, man kann nicht alles wissen. So.
4: Nee, und alles gut, aber ich bin dran.
5: Übrigens, in den 90ern haben auch die großen Welthits ja ein bisschen anders geklungen als gewohnt. Ich habe ein wunderbares Beispiel. Der Bee Gees Sound klang plötzlich etwas anders, wurde ordentlich getuned und dann ging es steil im Disco-Zelt. Hier kommt ein Beispiel von Entrance, Staying Alive. 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
1: Na, guten Morgen, die Leitung steht, oder?
2: Ja, die Leitung steht.
1: Wir freuen uns auf Ilona Kleist aus Nauenhof.
3: Heute eine Frage aus der Rubrik Geld.
2: Okay.
3: Wir sind doch wieder auf Rekordejagd hier bei Hitradio RTL und suchen aktuell die Person mit der meisten DDR-Mark. Und jetzt schätzt doch mal, welcher Betrag konnte bei der Währungsunion 1990 von Erwachsenen 1:1 in D-Mark umgetauscht werden?
1: 10.000.
2: 10.000? Also ich würde sagen...
3: Also welcher Betrag in DDR-Mark?

0: Hast du das noch erlebt? Hast du noch was irgendwie zu Hause im Schieber?
1: Ich habe bestimmt noch ein paar Pfennige im Schieber, aber
2: schön.
1: Ich war da noch zu jung, glaube ich, wo das dann war mit dem Umtausch.
0: Mhm.
1: Deswegen so ganz genau. Also ich würde vielleicht sagen 7.000.
0: 7.000, okay. Uwe sagt 10, Ilona sagt 7. Gab es in der DDR eigentlich Geldautomaten oder wo hat man sein Geld geholt?
1: Also ich hatte noch keine Karte oder irgendwas, ich weiß das nicht.
2: Wenn ich nicht völlig verblödet bin, dann musstest du zur Bank gehen, zur Sparkasse. Es gab ja nur die Sparkasse.
1: Mhm.
2: Und wenn du kein Bargeld hattest, hattest du so ein Scheckheft, dann konntest du einen Scheck ausstellen und dann konntest du mit einem Scheck bezahlen.
0: Okay. Also ich habe mir sagen lassen, ich war ja leider auch nicht dabei. Kinder bis 14 konnten bis zu 2000 Mark, Senioren ab 60 bis zu 6000 Mark 1:1 umtauschen und Erwachsene bis 59 Jahre genau 4000 Mark.
2: Drüber so wenig.
0: Wurde dann 2:1 getauscht.
2: Boah.
0: So war das.
2: Na, guck mal, da okay. Warst du
0: näher dran,
2: obwohl
0: definitiv.
2: Obwohl du noch so jung warst damals, Ilona. Schön geraten.
1: Ja.
0: Willst du jetzt dein Geld in Mark, DDR-Mark?
2: Nein.
1: Ich würde Euro nehmen in dem Fall.
0: Okay, macht ein Fufi für dich. Dann danke fürs Mitmachen und schönen Tag dir.
1: Wunderschön, ich freue mich. Danke.
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0: Spiel's gleich nochmal.
1: Wenigstens sind Sie selbstkritisch. Sie hörten gerade eine Musikempfehlung von Ariane Fiedler.
0: Tic-Tac-Toe hier mit Mr. Wichtig.
1: Das waren die 90er um 9 auf Hitradio RTL.
0: Jedes Wort mitgesungen hier.
1: Na, und jetzt wird's richtig schön. Kurz die Nachrichten nach der Werbung und dann Ari.
0: Dann machen wir 80er, 90er, 100% Sachsen-Sound und schön viel davon.
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7: Mit Anke Wolf, schönen guten Tag. In Görlitz hat die Feuerwehr heute Morgen 10 Bewohner eines Mietshauses an der Hospitalstraße in Sicherheit gebracht. Vermutlich durch eine brennende Mülltonne im Hinterhof war Rauch in das 5-geschossige Eckgebäude zur Berliner Straße gezogen. Die Mieter konnten das Haus nicht mehr selbstständig verlassen. Anja Weigel, Leiterin der Görlitzer Berufsfeuerwehr, sagte uns:
8: Wir haben die Person aus dem Dachgeschoss über die Drehleiter retten können. Der Rest ist mit Unterstützung von sogenannten Fluchthauben durch die Feuerwehr über den Treppenraum gerettet worden. Und alle sind sicher und sind durch den Rettungsdienst betreut.

0: müssen nicht ins Krankenhaus.
1: In die Debatte um die Entlastung bei Spritpreisen schalten sich auch Verbraucherschützer ein. In verschiedenen Bereichen sei das Leben teurer geworden, sagte die Vorständin des Verbraucherzentrale Bundesverbands POP der Neuen Osnabrücker Zeitung. Sich nur auf eine Entlastung beim Sprit zu fokussieren, dürfe nicht die Antwort darauf sein. Öl und Gas seien auf den Weltmärkten knapp. Das könne auch schnell Lebensmittel noch teurer machen. Südwestsachsen soll zu einer grenzüberschreitenden Reise- und Erlebnisregion entwickelt werden. Tourismusministerin Barbara Klepsch hat dazu erste Ideen präsentiert. Grundlage ist der Masterplan, mit dem die von der Autoindustrie geprägte Region wirtschaftlich neu aufgestellt werden soll. Zu den vorgeschlagenen Tourismusprojekten gehören zum Beispiel ein Skisport- und Eventzentrum auf dem Fichtelberg und die Entwicklung des Areals um die Göltschtalbrücke, unter anderem mit neuen Karawanstellplätzen. Bei den Staatsanwaltschaften wachsen die Berge unerledigter Verfahren weiter an. Erstmals blieben nach Angaben des Deutschen Richterbundes bundesweit mehr als 1,1 Millionen Fälle unbearbeitet. Insgesamt landeten im ersten Halbjahr mehr als 2,7 Millionen neue Fälle bei den Staatsanwaltschaften, schreibt die Richterzeitung. Der Richterbund fordert, mehr Stellen zu schaffen. In Chemnitz beginnt heute das internationale Tanzfestival. Bis Sonntag treten Ensembles aus ganz Europa und Israel an verschiedenen Orten der Stadt auf. Die Chemnitzer Ballettchefin und Organisatorin Sabrina Sadowska zu den Highlights.
2: Die Eröffnung mit Adi Boutrous, der letztes Jahr eben nicht kommen konnte. Natürlich, inzwischen dürfen die gar nicht mehr fehlen. Die Compagnie Retournement, die am Gebäude hängt und in der Luft performt. Sie werden in der Fabrik L'Environnement Vertical zeigen, aber auch eben die Möglichkeit geben, Samstag auf dem Marktplatz sich hochziehen zu lassen, das heißt selber mal zu schweben.
3: Das ist Radio RTL Sachsen-Wetter und da gibt es noch viel Platz für Sonne und Wolken im Wechsel, aber ganz im Norden, nahe Schkeuditz, da streifen schon so ein paar Regenschauer entlang. Davon gibt es dann heute auf jeden Fall noch mehr, also die Wolken werden dichter, Schauer und Gewitter kommen dann rein. Am längsten freundlich und trocken, wahrscheinlich auch bis in den Nachmittag, bleibt es entlang der Elbe und in der Oberlausitz. Und hier wird es auch heute nochmal schön spätsommerlich warm mit Temperaturen um die 25, 26 Grad. Ansonsten etwas frisch. 19 bis 23 und morgen dann umgekehrtes Spiel. Zum Start haben wir es zum Teil bedeckt und trüb, da ist ein bisschen Regen auch noch dabei. Später aber überall trocken und Sonne und Wolken im Mix. 14 bis 20 Grad.
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3: A9, Nürnberg Richtung Leipzig, Vorsicht, zwischen Kreuz Rippachtal und Bad Dürrenberg liegen Reifenteile auf der mittleren Spur. A38, Halle Richtung Leipzig, Stau zwischen Kreuz Rippachtal und Lützen, eine Viertelstunde Zeitverlust. A72, Chemnitz Richtung Zwickau, hier dauert es 18 Minuten länger zwischen Chemnitz-Rottluff und Stolberg Nord. Dann Dresden-Leipziger Straße, Ecke Bunsenstraße, ein Unfall. Auch die Gleise sind hier blockiert und auf der B156 zwischen Lieske und Oist, da geht es nur sehr stockend gerade vorwärts, locker mal 10 Minuten mehr einplanen. Es wird geblitzt auf der B99, Ortsausgang Hagenwerder Richtung Zittau, dann am Ortsausgang Klitten Richtung Kringelsdorf, außerdem Glauchau Richtung Remse, zwischen Mark-Ottenhain und Geithain, in Hoyerswerda auf der Schulstraße am Lidl, Mark-Leberg, Städtelner Straße Richtung Marktkauf, Marienberg am Hüttengrund Richtung Zöblitz werden sie erwartet, außerdem Meißen-Wilstrufer Straße am Abzweig nach Lercha Richtung Wilstruf und einen haben wir noch in Seifennersdorf auf der Neugier Gersdorfer Straße an der bekannten Bushaltestelle beidseitig.
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3: Na, hi zusammen. Gerade gehört in den Nachrichten, in Chemnitz beginnt das Tanzfestival heute und wir tanzen in den Mittwochvormittag. Schon der dritte der Woche, also es läuft doch ganz gut. Vor allem jetzt mit Weekend Feeling von Earth and Fire.
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0: Das ist Radio RTL Sachsenwetter. An den meisten Stellen haben wir es noch trocken, sogar stellenweise auch richtig freundlich mit viel Sonnenschein noch. Es sind vor allem im Norden Sachsens jetzt immer mehr dichte Wolken unterwegs und da streifen uns auch die ersten Regenschauer, wie derzeit jetzt zwischen Schkeuditz und Bad Düben. Dazu haben wir aber 20 Grad. 21 sind es in Oschatz im Moment und 20 Grad in Bischofswerda. Von den Temperaturen her heute ein bisschen unterschiedlich. Wir landen an vielen Stellen zwischen 19 und 23 Grad. Im Elbtal und der Oberlausitz, da wird es am wärmsten mit bis zu 26 Grad und da wird es heute auch am längsten trocken bleiben, wahrscheinlich bis in den Nachmittag rein. Ansonsten aus Nordwest, wie gesagt, dann dicke Regenwolken und mitunter auch Gewitter. Morgen dreht sich das Ganze, da starten wir mit ein paar Regenwolken noch. Da haben wir es an den meisten Stellen auch ziemlich grau und bedeckt, aber das lockert dann auf, wird hinten raus hübscher. Ab dem Nachmittag wieder überall trocken, eine Mischung aus Sonne und Wolken dazu bei 14 bis 20 Grad.
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0: A9 Nürnberg Richtung Berlin zwischen Coswig und Köselitz. Achtung, ist die rechte Spur nach einem Unfall gesperrt. Dann haben wir die A9 Nürnberg Richtung Leipzig zwischen Kreuzrippachtal und Bad Dürrenberg noch mit Reifenteilen. Und A72 Chemnitz Richtung Zwickau. Hier staute sich zwischen Chemnitz Süd und Stolberg Nord eine Viertelstunde Zeitverlust dadurch. Blitzer stehen auf der B99 am Ortsausgang Hagenwerder Richtung Zittau. Dann B101 Richtung Annaberg-Buchholz. Hier wird in der 50er-Zone kurz nach der Heinzebank und kurz vorm Ortseingang Hilmersdorf mit dem Laser geblitzt. Dann Ortsausgang Klitten Richtung Kringelsdorf, in Klauchau Richtung Remse. Außerdem Markleberg, Stettelner Straße Richtung Markkauf. Es blitzt in Meißen auf der Wilsdruffer Straße am Abzweig Lercher in Richtung Wilsdruff. Seifernersdorf, Neugersdorfer Straße an der Bushaltestelle beidseitig. Und dann haben wir noch einen Blitzer frisch reinbekommen in Dresden-Weixdorf am Bahnübergang.
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0: 80er, 90er, 100% Sachsen-Sound hier bei Hitradio RTL, aber mit Angel Eyes. Und eine Person in Sachsen hatte gestern mit Sicherheit das größte Glitzern in seinen Augen.
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0: Und André Maywald hat zu Hause in Wittichenau in der schönen Oberlausitz gestern Nachmittag seine schöne niegelnagelneue Simson S51 übergeben bekommen, höchstpersönlich von Uwe Fischer und Katja Möckel aus unserer Hitradio RTL Morning Show. Und er durfte sich natürlich entscheiden, welche Farbe sein Kultmoped haben soll. Saftgrün, Saharabraun, Rot oder Atlasweiß. Und es ist die Weiße geworden und da kam er

0: Vielleicht beim ersten Blick drauf eigentlich gar nicht mehr aus dem Staunen raus.
1: Also das fetzt ja super, einwandfrei. Vielen, vielen Dank.
2: Ja, Moment, willst du noch verraten, warum es unbedingt diese weiße sein muss?
1: Ja, weil mir die anderen Farben, die waren zwar auch cool gewesen, aber weil wir ein weißes Auto haben und darum. Und mir hat die weiße jetzt von allen am besten gefallen.
0: Also bei Maywald in Wittschenau, da passt jetzt alles zusammen. Bild dazu auf unserer Seite und Video könnt ihr auch gerne mal schauen bei Facebook und Insta @hitradio_rtl. So, und die anderen Kultmobits, die sind dann wohl für Sie reserviert. Ganz klare Sache. Sie sollten natürlich angemeldet sein. Ansonsten machen Sie das gerne jederzeit noch völlig kostenlos in unserer Hitradio RTL App. Radio an, nichts verpassen. Und wenn Sie Ihren Namen dann hier bei uns im Programm hören, dann ist das Ding so gut wie Ihre, wenn Sie ganz schnell zurückrufen.
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13: Mit Anke Wolf einen schönen guten Tag. EU-Kommissionspräsidentin Ursula von der Leyen hat ein weitreichendes Social-Media-Verbot für Kinder vorgeschlagen. Bereits morgen wolle sie einen entsprechenden Gesetzentwurf vorlegen, sagte von der Leyen in ihrer Rede zur Lage der Union. Ihr Plan? Keine sozialen Netzwerke für unter 13-Jährige. Erst ab 15 sollen eigene Nutzerkonten erlaubt sein, aber mit strengen Vorgaben. Zwischen 13 und 15 sollen Instagram und Co. ausschließlich von den Eltern eingerichtet werden können, mit begrenzten Funktionen und zeitlichen Beschränkungen. Auf der A72 Richtung Leipzig ist ab heute am Kreuz Chemnitz die Überfahrt zu

0: A4 Richtung Erfurt gesperrt. In diesem Bereich lässt die Autobahn GmbH die Fahrbahn sanieren. Die Arbeiten dauern voraussichtlich bis zum 28. September. Bis dahin werden Autofahrer über die Anschlussstelle Röhrsdorf geleitet. In der sächsischen Schweiz werden ab nächster Woche die Wälder durch Hubschrauber gekalkt. Weil es dabei nicht nur unheimlich laut, sondern auch staubig zugeht, bittet die Nationalparkverwaltung jetzt schon um Verständnis. Die betroffenen Bereiche werden abgesperrt. Gekalkt wird bis Anfang Oktober, je nach Wetterlage, vorrangig in den Forstrevieren Ottomühle, Bergishübel und Gorisch. Eine Woche später als die Champions League startet heute auch die Fußball-Europa League in eine neue Saison. Leverkusen empfängt um 21 Uhr zum Auftakt Celje. Pia Wegner.
1: Die Bilanz fällt kurz aus. Leverkusen und Celje sind sich bisher noch nie begegnet. International bringt der slowenische Meister der letzten Saison aber schon Erfahrung mit. 2025 erreichte Celje als erster Club des Landes das Viertelfinale eines großen UEFA-Wettbewerbs. Und zwar in der Conference League. Für diese Saison scheiterte das Team in den Playoffs zur Champions League und landete damit in der Europa League.
0: Für Oktoberfeststimmung muss es nicht immer Richtung München gehen. Das Reiseportal kurzurlaub.de hat für ein Ranking Feste in ganz Deutschland verglichen. Und da schaffte es das Pichmännl Oktoberfest in Dresden auf Rang 6. Den ersten Platz im Ranking sicherte sich Erfurt. Bewertet wurden unter anderem die Kosten für ein Festwochenende, das Volksfestangebot oder auch die Oktoberfestatmosphäre.
2: Das Hitradio RTL Sachsenwetter und da wird's von der Atmosphäre heute im Laufe des Tages ein bisschen ungemütlicher. Noch sieht's gar nicht mal so schlecht aus, von West nach Ost ist noch die Sonne draußen, aber aus Richtung Norden schieben sich mehr und mehr dicke Wolken hier rein zu uns und die haben jetzt auch erste schon kräftige Schauer dabei. Rund um Leipzig ist es auch nass, bei derzeit 20 Grad, 22 sind's in Mittweida im Moment und 21 Grad in Bad Gottleuba-Bergishübel. Temperaturen heute östlich der Elbe am wärmsten mit bis zu 25, 26 Grad. Stellenweise nochmal schön spätsommerlich. Da bleibt es auch am längsten trocken. Die Schauer breiten sich von West nach Ost also einmal aus. Und morgen umgekehrtes Spiel. Anfangs noch viele Wolken, neblig, trüb und auch Regen noch mit dabei. Das wird dann in der zweiten Tageshälfte trockener. Dann gibt es eine Mischung aus Sonne und Wolken bei 14 bis 20 Grad.
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2: Und der Blick auf die Straßen A9 und zwar Nürnberg Richtung Leipzig zwischen Dreußig und Naumburg. Bitte aufpassen, hier staut es sich. Da hat es einen Unfall mit mehreren Fahrzeugen gegeben zwischen Dreußig und der Raststätte Osterfeld Ost. Außerdem A9 Leipzig Richtung Berlin weiter zwischen Coswig und Köselitz. Ein Unfall, die rechte Spur ist hier gesperrt. A38 Halle Richtung Leipzig. Es stockt zwischen dem Kreuz Rippachtal und Lützen. 10 Minuten plus und eine Viertelstunde länger dauert es auf der A72 Chemnitz Richtung Zwickau zwischen Chemnitz Süd und Stolberg Nord. Dann wird frisch geblitzt, danke an Sven, auf der A38 Leipzig Richtung Göttingen, kurz vorm Kreuz Leipzig Süd in der Baustelle. B87 am Abzweig Melpitz Richtung Leipzig. B99 Ortsausgang Hagenwerder Richtung Zittau. B101, hier stehen sie Richtung Annaberg-Buchholz und zwar kurz nach der Heinzebank und kurz vorm Ortseingang Hilmersdorf mit dem Laser in der 50er-Zone. Es blitzt auf der B95 Annaberg-Buchholz Ortsausgang Richtung Bärenstein, Wurzen, die Nischwitzer Straße Richtung Nischwitz in Höhe des ersten Neubaublocks in der 50er-Zone, dann sei Fennersdorf, Neugersdorfer Straße beidseitig und in Dresden-Weixdorf am Bahnübergang in der 30er-Zone.
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2: Juhu, und noch jemand ein Verkehrsupdate.
6: Hier ist der Lutz, ich möchte gerne einen Blitzer melden. Die tun lasern auf der Liebstädter Straße in Pirna. Das ist 30. Achtung.
2: Na, haben wir den auch noch. Vielen lieben Dank. Falls Sie noch was ergänzen können, gerne. WhatsApp genügt 0351 5000 2000. Und jetzt rein hier in den restlichen Mittwochvormittag mit Kim Wilde und Kim Baudia.
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0: Save Your Tears, The Weekend zum Bergfest hier bei Hitradio RTL. Schönen Mittwochvormittag und Vorsicht bitte auf der A4 Dresden in Fahrtrichtung Chemnitz, Höhe Chemnitz-Glöser. Da ist ein Fahrzeug eben liegen geblieben auf der Standspur. Da liegt allerdings auch ein LKW-Rad auf der Fahrbahn. Also Achtung, A4 Dresden Richtung Chemnitz in Höhe Chemnitz-Glöser. Gleich der genaue Blick auf die Straßen und dann gibt's unter anderem das hier. So, tanz mal langsam Richtung Mittwochmittag, gleich mit DJ Bobo und Somebody Dance With Me. Das und mehr bei Hitradio RTL. 80er, 90er, 100% Sachsen-Sound.
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0: Zack, 11:30 haben wir es, Hitradio RTL mit dem Sachsenwetter und das ist zweigeteilt. Im Südosten Sachsens noch freundlich, Sonne und Wolken im Wechsel. Wir haben dazu in Diepoldeswalde 25 Grad. Wir haben in Löbau derzeit 21 Grad. Und im Norden Sachsens, da sind mitunter kräftige Schauer unterwegs, wie aktuell rund um Naunhof bei 21 Grad. Und der Regen wird sich einmal weiter ausbreiten in der Oberlausitz. Da bleibt es am längsten trocken heute und es wird am wärmsten mit 25, 26 Grad. Sogar noch mal richtig schön spätsommerlich. Ansonsten gibt es bis zu 22 Grad maximal. Morgen sieht das ähnlich aus, 14 bis 20 Grad noch. Da geht es zum Start in den Tag erstmal neblig und bedeckt und trüb los, auch mit etwas Sprühregen. Später ist es dann aber überall trocken, Sonne und Wolken im Mix.
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0: So, wir gucken auf die Straßen A4 Dresden Richtung Chemnitz. Achtung, es liegt in Höhe Chemnitz-Glöser ein LKW-Rad auf der Fahrbahn. Das dazugehörige kaputte Fahrzeug auf der Standspur. Die A9 Nürnberg

0: Richtung Leipzig ist zwischen Dreußig und der Raststätte Osterfeld-Ost nach einem Unfall mit mehreren Fahrzeugen jetzt voll gesperrt. Hier staut es sich auch und A9 Leipzig Richtung Berlin noch ein Unfall zwischen Coswig und Köselitz. Die rechte Spur ist hier dicht. A72 Chemnitz Richtung Zwickau. 3 Kilometer Stau zwischen Chemnitz Süd und Stolberg Nord. 10 Minuten Zeitverlust dadurch. Ebenso auf der B156 zwischen Uist und Lieske. Dann wird geblitzt auf der B87 Richtung Leipzig am Abzweig Melpitz. B95 Annaberg-Buchholz am Ortsausgang Richtung Bernstein. B101 Richtung Annaberg-Buchholz und zwar kurz nach der Heinzebank und kurz vom Ortseingang Hilmer. Dann B169 Wernesgrün Richtung Rotenkirchen. In Pirna, Liebstädter Straße statt einwärts, das Tempo 30. Es blitzt in Wurzen auf der Nischwitzer Straße Richtung Nischwitz und Dresden-Weixdorf am Bahnübergang in der 30er-Zone. Und einer steht noch auf der A38 Leipzig Richtung Göttingen, kurz vorm Kreuz Leipzig Süd in der Baustelle.
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0: Jede Woche neue spannende Geschichten von Ihnen. Bis Freitag suchen wir hier die meisten DDR-Mark. Hat sie Frank Luderer?
2: Hallo Hitradio RTL, hier ist Frank aus Mehlteuer. Ich bin leidenschaftlicher Sammler von Banknoten und bin ständig im Internet unterwegs, um interessante Scheine zu kaufen. Die erworbenen Scheine hänge ich dann zum Leidwesen meiner geplagten Frau überall in der Wohnung auf. Wenn ich zusammenzähle, komme ich inzwischen auf 5.964,50 Mark.
0: Das ist stark. Also stolze Summe. Stolz kann er auch auf seine Frau sein, die es mitmacht. Frank, Grüße nach Mehlteuer an euch. So, und Steffen Arnert aus Grimma hat auch ordentlich gesammelt. Oder wie kam es, dass du 6.234 Mark noch zu Hause hast?
3: Für mich war das Geld immer so eine kleine Zeitkapsel. Manche, die sind richtig abgegriffen und manche druckfrisch. Ja, das macht es für mich einfach spannend und man sieht so die ganze Bandbreite der damaligen Zeit.
0: Also du scheinst auch mehrere Währungen da noch zu haben, aber die Sammlung Ostgeld, die ist schon speziell, oder?
3: DDR-Geld war für mich besonders faszinierend, weil es ein abgeschlossenes Kapitel deutscher Geschichte ist und auch ein Teil meiner eigenen Jugenderinnerung. Ich selber stamme aus Halle und mein Besitz jetzt hin zu eurem Aufruf umfasst alles originale Banknoten, die ich rausgesucht habe und ein paar ganz wenige Alu-Chips.
0: Also 6.234 DDR-Mark bei Steffen Arnert in Grimma zu Hause. Viele Grüße. Wenn Sie das toppen können, dann machen Sie unbedingt mit online über unsere Seite oder mit dem Wort Rekord per WhatsApp an die 0351 5000 2000. Es geht um 500 Euro. Rekordprämie.
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0: Sie hören Hitradio RTL. Vorsicht bitte auf der A72 Leipzig in Fahrt Richtung Chemnitz. Hier ist eben frisch ein Unfall passiert zwischen Borna Süd und Geithain. Hier staut sich's auch schon.
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9: Mit Anke Wolf. Schönen guten Tag. Millionen Menschen ächzen derzeit unter den gigantisch hohen Spritpreisen. Es soll Entlastungen geben. Heftig diskutiert wird gerade über die Finanzierung. Unter anderem die Grünen sind für eine sogenannte Übergewinnsteuer für Mineralölkonzerne. Vize-Fraktionschef Andreas Audretsch sagte im ZDF:
10: Das Wichtigste, was man tun muss, ist auf der einen Seite Preise runterzubringen. Das passiert, wenn man die Übergewinnsteuer einführt. Das wirkt preisdämpfend, weil die Konzerne dann eh wissen, die Übergewinne, die kriegen sie sowieso wieder weggenommen.
9: Kanzler Merz hat eine solche Steuer bisher abgelehnt, aber noch nicht konkret gesagt, wie die Entlastung aussehen soll. In Knaut-Naundorf bei Leipzig ist ein alter Windpark neu eingeweiht worden. In einem sogenannten Repowering sind 5 ältere Windräder modernisiert worden. Dadurch wurde ihre Leistung etwa verzehnfacht. Die Anlagen verfügen nun über 21 Megawatt Leistung und versorgen etwa 50.000 Haushalte mit Strom. Die EU-Kommission will den Zugang zu sozialen Netzwerken für Kinder unter 13 Jahren in Deutschland und anderen Mitgliedsländern beschränken. Das teilte Kommissionspräsidentin von der Leyen bei ihrer Rede zur Lage der Union mit. Ein eigenes Nutzerkonto soll demnach erst ab 15 Jahren möglich sein. Bereits morgen wolle sie einen entsprechenden Gesetzentwurf einbringen. In Görlitz hat die Feuerwehr heute Morgen 10 Bewohner eines Mietshauses an der Hospitalstraße in Sicherheit gebracht. Vermutlich durch eine brennende Mülltonne im Hinterhof war Rauch in das 5-geschossige Eckgebäude zur Berliner Straße.

0: Straße gezogen. Die Mieter konnten das Haus nicht mehr selbstständig verlassen. Anja Weigel, Leiterin der Görlitzer Berufsfeuerwehr.
1: Wir haben die Person aus dem Dachgeschoss über die Drehleiter retten können. Der Rest ist mit Unterstützung von sogenannten Fluchthauben durch die Feuerwehr über den Treppenraum gerettet worden. Und alle sind sicher und sind durch den Rettungsdienst betreut, müssen nicht ins Krankenhaus.
0: Laufend gegen Krebs heißt es heute Nachmittag in Leipzig. Beim 14. Sonnenblumenlauf ab 16 Uhr auf dem Testfeld der Sportwissenschaftlichen Fakultät zählt jede Runde, ob gelaufen oder gegangen. Prominente Unterstützung gibt's auch von Olympiasieger und Weltmeister Jens Weißblug.
2: Und wir schauen uns das Hitradio RTL Sachsen Wetter an und da kommen immer mehr dicke Wolken reingeflogen. Aus Richtung Nordwesten breiten die sich einmal aus und die haben mitunter schon teils kräftige Schauer und auch kleine kurze Gewitter mit dabei, wie gerade zwischen Leisnig und Oschatz. Also bitte auf Vorsicht, wer unterwegs ist. In der Mitte Sachsens, da haben wir es noch freundlich und trocken und in der Osthälfte ein paar mehr dichte Wolken. Temperaturen heute zwischen 22 und 25 Grad maximal. Östlich der Elbe wird es noch am längsten trocken bleiben. Ansonsten geht das hier heute erstmal mit einigen Schauern durch den Tag. Morgen anfangs noch etwas Regen, dann lockert es aber auf. Also das wird im Laufe des Tages dann wieder freundlicher. Sonne und Wolken im Wechsel, 14 bis 20 Grad dazu.
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2: A9 Nürnberg Richtung Leipzig. Zwischen Dreußig und der Raststätte Osterfeld Ost hat es einen Unfall mit mehreren Fahrzeugen gegeben. Hier sind die mittlere und rechte Spur gesperrt. Verkehr wird jetzt auf der linken Spur an der Unfallstelle vorbeigeführt. Wir haben allerdings Stau ab Eisenberg und das dauert gerade fast eine Stunde, bis sie da durch sind. A72 Richtung Chemnitz aufpassen. Nach der Auffahrt Borna Süd 2 schwere Verkehrsunfälle durch Aquaplaning. Also hier staut es sich zwischen Borna Süd und Geithain aktuell. Dann die A14 Leipzig Richtung Dresden mit 4 Kilometern Stau zwischen Dreieck Partenaue und Klinger. 11 Minuten Zeitverlust und Blitzer stehen auf der A38 Leipzig Richtung Göttingen, kurz vorm Kreuz Leipzig Süd in der Baustelle. B87 Richtung Leipzig am Abzweig Melpitz. B95 Ortsausgang Annaberg-Buchholz Richtung Bernstein. B169 Wernesgrün Richtung Rotenkirchen. In Kamenz auf der Juliette-Curie-Siedlung in beiden Richtungen. Außerdem Pirna Liebstädter Straße, stadteinwärts 30er-Zone, Wurzen, Nischwitzer Straße Richtung Nischwitz in Höhe des ersten Neubaublocks dort und in Chemnitz auf der Jakobstraße. Danke an Antje.
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2: Mittwochmittag, guten Tag zusammen, kurz nach 12. Wir haben für Sie gleich schöne Filmmusik aus dem König der Löwen. Circle of Life, Elton John, Billy Idol, der gibt hier neue Power nach der Pause. Und davor gibt's Ed Sheeran und Madonna. 80er, 90er, 100% Sachsen-Sound.
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0: Maggie Reilly auf Hitradio RTL am 23. Oktober in Löbau mit ihrer Every Time We Touch Tour 2026. Dafür hat Angelo Deubner schon bei uns Konzerttickets klar gemacht in dieser Woche.
1: Danke, Hitradio RTL. Super.
0: Und dann wünschen wir dir einen schönen Tag, schöne Woche, ja?
1: Danke, gleichfalls.
0: Ciao. Und am 25. Oktober Maggie Reilly dann im Felsenkeller in Leipzig. Tickets gibt's noch zu haben. Das hier gibt's gleich für Sie. Stacey Ketch mit Soul Survivor auf Hitradio RTL gleich.
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2: Das Hitradio RTL Sachsenwetter, es zieht sich zu. Also wir haben jetzt immer weniger Stellen mit Sonnenschein. Im Südosten Sachsens ist es noch trocken bei Temperaturen um die 22, 23 Grad. Aber der Regen breitet sich aus Richtung Nordwesten weiter aus. Also wir haben es hier mit vielen dicken Wolken schon zu tun und teils kräftigen Schauern und auch Gewittern. Bitte seien Sie da vorsichtig unterwegs. Stellenweise besteht Aquaplaning-Gefahr. Das Ganze geht hier erstmal noch eine Weile so weiter bis in den Nachmittag. Tag heute. Morgen dann umgekehrtes Spiel. Also schon in der Nacht klingen die Schauer so ein bisschen ab. Das heißt, morgen früh vereinzelt noch ein paar Schauer, aber viele Wolken, zum Teil bedeckt und trüb. Im Laufe des Tages wird es dann trockener und auch freundlicher. Bei einer Mischung aus Sonne und Wolken. Die Höchstwerte liegen zwischen 14 und 20 Grad.
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2: A9, Nürnberg Richtung Leipzig. Zwischen Dreußig und der Raststätte Osterfeld klemmt's nach einem Unfall mit mehreren Fahrzeugen. Hier aktuell keine Vollsperrung mehr. Die mittlere und rechte Spur sind gesperrt. Heißt, Verkehr wird auf der linken Spur an der Unfallstelle vorbeigeführt. Das dauert trotzdem ab Eisenberg 7 Kilometer anstehen und fast eine Stunde Zeitverlust. A13, Dresden Richtung Berlin. Zwischen Schwarzheide und Klettwitz. Achtung, hier liegen jetzt gerade Reifenteile und zwar auf allen Spuren. Und wir haben eine Meldung von der A72 Leipzig Richtung Chemnitz. Zwischen Borna Süd und Geithain hat es 2 Unfälle gegeben. Die Fahrbahn ist in diese Richtung voll gesperrt. Das haben uns die Hörer auch bestätigt. In Kamenz, Macherstraße, Höhe Hans-Grade-Straße. Ein Unfall im Kreuzungsbereich. Hier auch Vollsperrung und Stau. Bitte einmal möglichst weit umfahren. Und es stockt auf der B156 zwischen Uist und Lieske sowie B180 zwischen Meinewe und Naumburg. Blitzer, B169, Wernesgrün Richtung Rotenkirchen, danke an André. Dann Heidenau Hauptstraße Richtung Dresden an der Starttankstelle. In Herrnhut auf der Zittauer Straße Richtung Großhennersdorf. Es blitzt in Kamenz, Juliette-Curie-Siedlung beidseitig. In Pirna auf der Liebstädter Straße statt einwärts bei Tempo 30. Und in Chemnitz Jakobstraße und Bayerstraße Richtung Limbacher Straße.
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0: Madness, Our House, Hitradio RTL hier mit mir, der Ari. Ich wünsche eine schöne Wochenmitte. Wir haben es gleich genau 12:45 und wir gucken schon jetzt mal aufs Wochenende.
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0: Am Samstag jetzt zum 29. Mal schon, also eins der wirklich großen Highlights im Jahr im Zoo Leipzig. Eine Benefizveranstaltung zugunsten der Uni-Kinderklinik Leipzig, unterstützt vom Zoo Leipzig, vielen, vielen Partnern, die am Wochenende dann auch vor Ort sein werden und von Ihnen als Besucher. Denn alle Kids haben kommenden Samstag schon mal freien Eintritt und mit Hitradio RTL geht die ganze Familie kostenlos in den Zoo Leipzig. Der öffnet ab um 9 mit vielen Aktionsständen. Ab 11 startet dann ein buntes Bühnen- und Mitmachprogramm, ist ja schließlich das Kids Riesenkinderfest, also Party für alle Kleinen und Großen. Es gibt jede Menge Spaß, das ist schon mal garantiert, zum Beispiel mit Piet-Rakete oder dem Zirkus Varieté. Auch der Thomana Nachwuchschor wird da sein, das Tanzstudio Alpha 69, das Zoo-Maskottchen Tammy ist am Start, also gucken Sie gerne schon mal online und lunchen Sie mal auf hitradio-rtl.de, was Sie erwartet. Wir verschenken hier auf jeden Fall die ganze Woche über Tickets, damit Sie als Eltern auch kostenlos dabei sind. Jetzt am Samstag, am 19. September. Und das machen wir gleich mehrmals. Die nächsten Tickets für das Kids Riesenkinderfest noch heute Nachmittag.
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0: Taylor Swift mit Opalite. Hier gehört bei Hitradio RTL 80er, 90er, 100% Sachsen-Sound bekommen Sie da auf die Ohren. Gleich vorne mit Depeche Mode und Policy of Truth nach dem Wichtigsten des Tages an diesem 16. September. Sie hören es in Hitradio RTL aktuell um 1.
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1: Mit Ingo Enke, guten Tag. Nach dem islamistischen Terroranschlag auf den Berliner CSD will die Bundesregierung die Sicherheitsgesetze verschärfen. Das Kabinett hat einen 10-Punkte-Plan erarbeitet, Zoe Tassovali berichtet.
2: Wer jemanden mit einem Messer oder einem anderen gefährlichen Werkzeug in Lebensgefahr bringt, soll künftig mindestens ein Jahr ins Gefängnis. Auch wenn Gerichte über Bewährung entscheiden, sollen sie stärker darauf schauen, ob von einem Täter weiter Gefahr ausgeht. Außerdem sollen Ermittler der Länder bestimmte Verbindungsdaten vorübergehend sichern lassen können.
1: Leipzig ist ab heute Treffpunkt für kommunale Verwaltungen. Beim KGST-Forum kommen bis Freitag über 5000 Teilnehmer aus rund 550 Stadt- und Gemeindeverwaltungen zusammen. Im Kongresscenter und auf dem Messegelände geht es zum Beispiel um Digitalisierung oder künstliche Intelligenz. Darf ein eierlikörartiges Getränk ohne Eier den Namen Likör ohne Ei tragen? Ja, hat das holsteinische Oberlandesgericht entschieden. Auch das Hahn-Logo auf der Flasche darf bleiben. Der Hersteller des veganen Getränks zeigte sich erleichtert über die Entscheidung. Nicht verwendet werden darf aber das Wort Eierlikör. Gegen das Produkt geklagt hatte der Schutzverband der Spirituosenindustrie. In Hoyerswerda entsteht ein Forschungszentrum für neuartige Baustoffe. Dafür wird eine Halle auf dem Gelände des Lausitzer Technologiezentrums Lautec genutzt. Neugierige können sich heute noch bis 17 Uhr über das Projekt informieren. Auch ein Bauroboter wird vorgestellt. Knut Michael Kunot aus der Lausitz.
3: Das Forschungstechnikum wird mit 5,7 Millionen Euro gefördert. Es wird in einer alten Industriehalle im Gewerbegebiet Zeissig eingerichtet. Sie wird zur Fertigungshalle mit Leitwarte, Labor und Materiallager. Das Vorhaben ist eines von 22 Projekten aus dem Bereich Forschungsinfrastruktur im Lausitzer Revier, das aus den sogenannten Kohlemillionen gefördert wird.
1: In der Sächsischen Schweiz werden ab nächster Woche die Wälder durch Hubschrauber gekalkt. Weil es dabei laut und staubig zugeht, bittet die Nationalparkverwaltung um

0: Verständnis. Die Bereiche werden abgesperrt. Gekalkt wird bis Anfang Oktober vor allem in den Forstrevieren Ottomühle, Berggieshübel und Gorisch.
1: Es geht der Blick auf Zittradio RTL Sachsenwetter für diesen Mittwochmittag. Und das hat es mitunter ganz schön in sich, denn es gibt nur wenige trockene Stellen jetzt noch. In Teilen der Oberlausitz haben wir es ein bisschen freundlich noch und aufgelockert. Rund um Bautzen sieht es noch gut aus bei 22 Grad. In Altenberg haben wir 19 Grad, aber ansonsten viele dicke Wolken schon und auch ordentliche Regenschauer wie rund um Chemnitz bei 21 Grad. Also da gibt es noch einiges, was da auf uns zukommt. Die Schauer breiten sich weiter aus von West nach Ost. Mitunter stecken auch teils kräftige Gewitter mit drin. Bitte, wer da unterwegs ist, auch mit dem Auto gut aufpassen. Da müssen wir heute einmal durch, aber schon in der Nacht. Da wird das weniger mit dem Regen. Morgen deswegen auch anfangs nur vereinzelt noch ein paar leichte Nieselregenschauer. Ansonsten erstmal viele graue Wolken noch. Es wird aber auflockern. Im Laufe des Tages wird es schöner morgen zum Donnerstag mit einer Mischung aus Sonne und Wolken bei 14 bis 20 Grad.
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1: A9 Nürnberg Richtung Leipzig. Wir haben 4 Kilometer Stau zwischen Eisenberg und Naumburg. 22 Minuten Zeitverlust dadurch für Sie. A13 Dresden Richtung Berlin zwischen Schwarzheide und Klettwitz. Und auch zwischen Klettwitz und Großrehschen liegen Reifenteile auf der Fahrbahn. Dann ist die A72 Leipzig in Fahrt Richtung Chemnitz nach einem Unfall zwischen Borna Süd und Geithain voll gesperrt. In Kamenz ist die Macherstraße komplett dicht in Höhe der Hans-Grade-Straße nach einem Unfall im Kreuzungsbereich. Und es wird geblitzt in Rotenkirchen am Bärenplatz aus Richtung Bärenwalde. Danke an Daniel. Dann Heidenau, Hauptstraße Richtung Dresden an der Startankstelle. Es blitzt in Herrnhut, Zittauer Straße Richtung Großhennersdorf. Kamenz, Joliot-Curie-Siedlung beidseitig. In Chemnitz stehen sie auf der Jakobstraße, Bayerstraße Richtung Limbacher Straße und frisch jetzt auch auf der Nefestraße stadteinwärts kurz nach der Abfahrt Nefe Park. Danke an Viktoria. Und in Leipzig, Wurzner Straße stadtauswärts.
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1: Kommen Sie bitte gut und sicher rein hier in den Mittwochnachmittag. Wir haben es kurz nach 1. Rosenstolz warten, die Commodores und jetzt Foreigner mit Say You Will.
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0: Leonie mit Remedy, so geht's in den Mittwochnachmittag rein. Wir haben es gleich 2:30. Sie hören Hitradio RTL und es gibt Wichtiges von den Straßen. A13 Dresden Richtung Berlin, da liegen Reifenteile zwischen Klettwitz und Großrehschen auf der linken Spur. Und auf der B6 in Dresden, Hamburger Straße, ist in Höhe Flügelweg gerade Ladung verloren gegangen. Da liegen wohl mehrere Matratzen, also bitte Vorsicht. Gleich der genaue Blick auf die Straßen und dann geht's musikalisch weiter, natürlich mit 80ern, 90ern, 100% Sachsen-Sound. Und da sind Modern Talking gleich dabei mit You Can Win If You Want. 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
8: Mittwochnachmittag, Hitradio RTL hier mit dem Sachsenwetter und da schieben sich ganz schön viele dicke Wolken hier durch jetzt. Die letzten Auflockerungen bekommen Sie in der Oberlausitz, da ist es auch am wärmsten mit 25 Grad in Rotenburg. Ansonsten ja, hat sie es schon abgekühlt, 21 Grad in Nossen und teils kräftige Schauer und Gewitter jetzt aktuell rund um Diepholdeswalde bei 23 Grad. Also das geht hier so weiter, die Schauer breiten sich weiter aus von West nach Ost. Da kriegen wir heute alle noch was ab, morgen und auch schon in der Nacht beruhigt sich das Ganze. Da zieht der Regen schon mal ein bisschen raus. Morgen anfangs dann eher Nieselregen und viele Wolken noch, aber das wird freundlicher und trockener im Laufe des Tages. Da gibt es dann einen Sonne-Wolken-Mix bei Werten zwischen 20 und 14 Grad.
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8: Halb zwei, A4 Erfurt Richtung Chemnitz. In der Abfahrt Wüstenbrand, Achtung, steht ein defekter LKW. A13 Dresden Richtung Berlin, hier die Reifenteile zwischen Klettwitz und Großrieschen. Die A72 Leipzig Richtung Chemnitz, weiter vollgesperrt zwischen Borna Süd und Geithain nach einem Unfall. Hier staut es sich inzwischen ab Borna Nord. Dann die A72 Chemnitz Richtung Zwickau, 3 Kilometer Stau zwischen Chemnitz Süd und Stolberg Nord, etwa eine Viertelstunde Zeitverlust. In Dresden ist Ladung verloren gegangen auf der B6 Hamburger Straße, Höhe Flügelweg. Da liegen mehrere Matratzen rum, Achtung, und Vollsperrung der S95 zwischen Kamenz und dem Abzweig Deutsch-Baselitz. Da sind Rettungskräfte nach einem Unfall im Einsatz, war auch erst der Rettungshubschrauber im Einsatz. Außerdem haben wir Blitzer stehen in Heidenau, Hauptstraße Richtung Dresden an der Star, dann Herrnhut, Zittauer Straße Richtung Großhennersdorf. In Kamenz, Joliot-Curie-Siedlung beidseitig, Meißen, Wilsdruffer Straße Richtung Wilsdruff, den hat uns Carsten nochmal bestätigt, danke. In Rotenkirchen am Bärenplatz blitzt es aus Richtung Bärenwalde und Chemnitz in Nefestraße statt einwärts kurz nach der Abfahrt Nefepark, Bayerstraße Richtung Limbacher Straße und in Leipzig Wurzner Straße statt auswärts.
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0: freilich mit wunderschön, damit einen schönen Mittwoch mit Hitradio RTL. Und schön sind Ihre Geschichten, die wir entdecken dürfen.
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0: Wir suchen die Person mit den meisten DDR-Mark. Was schlummert da noch bei Ihnen? Es ist erstaunlich, denn wir landen jetzt im fünfstelligen Bereich. Andreas Berke aus Burkhardsdorf kommt dafür ins Spiel. Hau mal raus, eine genaue Zahl.
2: 11.387. 22 Pfennige.
0: Na, ja. Nicht zu verachten, die kleinen Scheißerchen. Ja. Also, Andreas, das ist ja wirklich irre. Was hat's damit auf sich?
2: Das ist eine DDR-Sperrmüll-Geschichte. Das war in den 90er Jahren. Es wurde noch Sperrmüll auf die Straßen gestellt. Und da ist man halt wieder rumgefahren. Ein älterer Herr, der ist wahrscheinlich ins Heim dann gezogen, wie der gerade zu seinen Sachen noch einen Karton brachte. Da war er schön verschnürt. Und fragte mich, ob ich die Fee-Uhr bräuchte.
0: Mhm.
2: Und ich sagte ja. Und er sagt, es wäre noch wieder Geld dabei. Das habe ich dann zu Hause ausgepackt. Aber das war ja schon lange nicht mehr zum Tauschen. Ne?
0: Also 11.387 DDR-Mark und die hast du ausgepackt wie einen echten kleinen Schatz.
2: Ja, das war mit dem Karton drin. Ich habe die Uhr noch und das Geld. Und ist ja eigentlich nicht mein Geld gewesen. Ich habe das so da liegen in den Quer.
0: Stand jetzt, lieber Andreas, kann ich dir sagen, bist du schon mal unser Spitzenreiter jetzt hier für die Woche?
2: Ich hab's verfolgt. Ja, es war jetzt bei 6.000, ne?
0: Richtig. Naja, und du hast hier fast verdoppelt. Ja. Also das ist ein ordentlicher Sprung. Ja. Und wir lassen uns weiter überraschen, was noch möglich ist. 11.387 Mark und 22 Pfennige im Karton, wo die Buffetuhr drin war. Können Sie das toppen? Das ist der aktuelle Stand, der aktuelle Sachsenrekord bisher. Das wären 500 Euro Rekordprämie für den Andreas aus Burkhardsdorf. Sei denn, Sie haben noch was nachzulegen. Dann gerne mitmachen über hitradio-rtl.de.
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11: Mit Ingo Enke. Guten Tag. Südwestsachsen soll zu einer grenzüberschreitenden Reise- und Erlebnisregion entwickelt werden. Tourismusministerin Barbara Klepsch hat dazu erste Ideen präsentiert. Grundlage ist der Masterplan, mit dem die Automobilregion in den nächsten 15 Jahren neu aufgestellt werden soll.
12: Zu den vorgeschlagenen Tourismusprojekten gehören zum Beispiel ein Skisport- und Eventzentrum auf dem Fichtelberg und die Entwicklung des Areals rund um die Göllstalbrücke, unter anderem mit neuen Caravan-Stellplätzen. Über die Verwirklichung und Finanzierung der insgesamt 120 eingereichten Initiativen entscheiden die beteiligten Landkreise bis Ende des Jahres. Gunnar Tichy, Nachrichtenredaktion.
11: Alarmiert von der Trockenheit dieses Sommers plant die EU eine Wasserinitiative. Kommissionspräsidentin Ursula von der Leyen sprach undichte Leitungen an, durch die fast jeder vierte Liter Wasser verloren gehe. Ziel müsse eine dauerhafte Wasserversorgung sein. Bald soll außerdem ein Hitzeschutzplan vorgestellt werden, angesichts der über 35 Toten in Europa während der jüngsten Hitzewellen. Der zuletzt stark in die Kritik geratene Bundeskanzler Friedrich Merz bekommt die Rückendeckung aller 8 CDU-Ministerpräsidenten. Sie haben in einer gemeinsamen Erklärung mitgeteilt, die Menschen könnten darauf vertrauen, dass ihre Probleme angegangen würden. Das geschehe gemeinsam mit Kanzler Merz. Auf der A72 am Kreuz Chemnitz ist ab heute die Überfahrt auf die A4 Richtung Erfurt gesperrt. Dort lässt die Autobahn GmbH die Fahrbahn sanieren. Die Arbeiten dauern voraussichtlich bis zum 28. September. Bis dahin muss man bis Röhrsdorf weiterfahren, um dann über die Brücke in die Gegenrichtung zu wechseln. Von dort aus geht es am Kreuz Chemnitz weiter Richtung Erfurt. Im Zoo Leipzig gibt es Nachwuchs bei den Chaco-Pekaris, eine gefährdete Schweineart mit schwarzem Fell aus Südamerika. Zwei weitere niedliche Ferkel wuseln jetzt durchs Gehege. Damit wächst der Pekari-Kindergarten in diesem Jahr auf jetzt 5 Frischlinge. Der Zoo Leipzig spricht von einem tollen Zuchterfolg.
13: Ganz schöne Schweinerei. Mhm. So, gucken wir zum Sachsenwetter. Gibt's mit Claudia.
14: Das kann hier über den Nachmittag bis in den Abend rein immer mal wieder kräftig regnen bei Ihnen. Da ziehen einige Schauer durch. Auch Gewitter sind möglich. Danach kühlt's ein

0: bisschen ab. Wir haben dann morgen nämlich nur noch maximal 21 Grad, aber das soll dann morgen schon wieder weitestgehend trocken sein.
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2: Hitradio RTL meldet A13 Dresden Richtung Berlin zwischen Radeburg und Schönborn. 2 Kilometer Stau. Erfurt Richtung Chemnitz auf der A4 in der Abfahrt Wüstenbrand. Defekter LKW. Die A72 Chemnitz Richtung Zwickau zwischen Chemnitz Süd und Stolberg Nord. 4 Kilometer Stau. Und B93 Silberstraße zwischen Oberhaslauer Straße und Muldenweg. Vollsperrung nach Unfall. Probleme auch auf der B171 am Abzweig Wolkenstein. Hier Unfall und ungesicherte Unfallstelle in beiden Richtungen. Es blitzt Chemnitz, Nefestraße stadteinwärts kurz nach der Abfahrt Nefepark. Leipzig-Wurzener Straße stadtauswärts. Meißen die Wilsdruffer Straße in Richtung Wilsdruff.
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2: Da ist er wieder, dieser Mittwochnachmittag. Schön, dass Sie bei uns sind. Wettermäßig habe ich mich heute Vormittag sehr gut unterhalten gefühlt, muss ich sagen. War noch schönes Wetter, ne?
0: Schön gewesen, genau. Wer es nutzen konnte, super.
2: Jetzt kommt das Ungemach.
0: Jetzt wird es mal kurz nass hier für alle.
2: Was können wir dem Tag noch abbringen heute an diesem 16. September? Heute ist Tag des Rosinenbrots, Tag der Frauenfreundschaft. Und das ist schön, Sammelsteinetag. Eltern kennen das. Ja. Kinder sammeln Steine. Wo sagt, ja, Mami, Kinder nimmst du mit dem, und Papi, nimmst du mit dem mit? Ja, den Papa steckt den ein. Und was macht man mit dem Stein, bevor man zu Hause ist?
0: Na, die alle wieder wegspeisen?
2: Natürlich.
0: Nee. Nein.
2: Ja,
0: das
2: doch.
0: Kannst nicht, Mann, die wollen die dann bemalen irgendwann.
2: Papa hat den verloren.
0: Oh,
2: so ein mies. Blöder Papa.

0: So zwischendurch hört man auch relativ wenig von Mariah Carey. Wird einfach nur Weihnachten wieder aufgetaut, oder?
1: Ja, aber dann so richtig.
0: Naja, gut.
1: Freue ich mich auch schon ein bisschen drauf.
0: Das hält sie wahrscheinlich auch so frisch. Ja. Mariah Carey, Without You, Hitrade RTL, Mirko und Claudi an diesem Mittwochnachmittag. Wir kommen gleich weiter zur Musik und feiern jetzt 40 Jahre Jubiläum, oder?
1: Ja, und zwar das Jubiläum vom Song True Colors von Cyndi Lauper. Ja, feiert heute tatsächlich schon 40-Jähriges und sie feiert direkt mit. Also Cyndi Lauper hat auf ihrer Seite im Netz veröffentlicht, dass es jetzt eine Deluxe Edition gibt.
0: Gucke.
1: Kann man ab sofort bestellen und dann irgendwann auch kaufen mit unveröffentlichten Tracks. Die sind da mit drauf. Also wer da drauf steht und Cyndi-Fan ist, kann sich das jetzt bestellen.
0: Also heute vor 40 Jahren erschien das Album True Colors. Übrigens lustigerweise True Colors der einzige Song auf ihrem Album, den sie nicht selber geschrieben hat.
1: Das ist ein Ding.
0: Der Rest alles von ihr. Mhm. Hat aber der Nummer keinen Abbruch getan. Warne Nummer 1.
1: Ja.
0: Cyndi Lauper, True Colors. Schönen Mittwochnachmittag.

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5: 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Die Pollenbelastung ist mäßig im Moment. Schauer lassen, Allergiker immer mal durchatmen.
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6: Ein Gefühl von John Lennon können wir euch anbieten. Woman hier auf Hitradio RTL, dazu Culture Beat mit Mr. Wayne und The Twins, nicht die feine Art, Not the Loving Kind. Wettermäßig führt uns das jetzt zu dir?
7: Ja, teilweise rumpelt es auch mal. Das kann so ein bisschen gewittern. Im Moment haben wir so ein Gewitterchen durchziehen von Sebnitz Richtung Eibau. Regen ist auch noch ordentlich mit dabei heute im Laufe des Nachmittags und abends. Und dann wird es aber schon wieder trockener. Morgen dann zum Donnerstag auch. Meistens trocken, sind ein paar Wolken dabei. Es ist nicht mehr ganz so warm. Morgen gibt es maximal 21 Grad.
6: Jäckle mitnehmen.
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6: Mit Radio RTL meldet A13 Dresden Richtung Berlin zwischen Radeburg und Thiendorf. 1 Kilometer Stau. Die A72 Chemnitz Richtung Zwickau zwischen Chemnitz Süd und Stolberg Nord. 4 Kilometer Stau. A72 Leipzig Richtung Chemnitz, Höhe Borner Süd. Vorsicht, liegen gebliebener Transporter auf der linken Spur. Gesperrt die B93 in Silberstraße und im Erzgebirgskreis Marienberger Straße, Höhe B171, hier Unfall im Kreuzungsbereich. Es blitzt Chemnitz-Nefestraße, stadteinwärts kurz nach der Abfahrt Nefepark. Leipzig die Wurzner Straße, stadtauswärts und Meißen-Wilsdruffer Straße Richtung Wilsdruff.
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0: Oh, das macht er schön. John Lennon, Woman, I Love You. Ich glaube, das ist auch, was viele denken, wenn sie das hier hören.
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7: Mit Ingo Enke, guten Tag. Sachsen bleibt Land der Bergbautradition. Die Chemnitzer Wismut GmbH und die Bergbaufirma Saxore wollen künftig beim geplanten Rohstoffprojekt Tellerhäuser im Erzgebirge zusammenarbeiten. Mehr von Carsten Kuliski.
8: Ziel ist es, Fachwissen, Erfahrungen und Infrastrukturpotenziale für die weitere Entwicklung des Projekts zu nutzen, heißt es darin. Experten vermuten im Boden der Region zwischen Tellerhäuser, Rittersgrün und Pöhler rund 138.000 Tonnen Zinn und ein großes Vorkommen von Indium. Deshalb will Saxore dort ein neues Bergwerk bauen und ab 2029 mit dem Abbau der Rohstoffe beginnen.
7: EU-Kommissionspräsidentin Ursula von der Leyen hat im Europaparlament in Straßburg angekündigt, dass man die Beziehung zu Kanada auf das höchstmögliche Niveau bringen wolle. Sie wolle mit dem kanadischen Premierminister Mark Carney darauf hinarbeiten, dass Kanada das erste assoziierte Mitglied der EU wird. Die Ankündigung wurde heftig bejubelt. Ursache für die meisten Autobahnstaus in der Sommerreisezeit sind Baustellen gewesen. Das teilte heute der ADAC mit. Demnach gab es ein Plus von 8% im Vergleich zum Vorjahr. Dafür ging aber die Dauer, die Autofahrer im Stau steckten, leicht zurück. Brandanschlag in Leipzig löst nicht. Auf der Siegfriedstraße ist letzte Nacht ein Pickup komplett ausgebrannt. Gegen 3.30 Uhr auf dem Parkplatz an der Straßenbahnwendestelle, so die Polizei. Sie geht von vorsätzlicher Brandstiftung aus, vermutlich mit einem politischen Hintergrund. Genaueres wollte man uns auf Nachfrage nicht sagen, um die Ermittlungen nicht zu erschweren. Marsbier, Festzelt und Rummel gibt es nicht nur in München. Das Portal kurzurlaub.de hat für ein Oktoberfest-Ranking Feste in ganz Deutschland verglichen. Das Pichmännl-Oktoberfest bei uns in Dresden schaffte es auf Rang 6. Luise Lippert mit den Details.
9: Ein Pluspunkt beim Pichmännl ist dem Ranking zufolge der Bierpreis. Die Mars kostet in diesem Jahr 12,60 Euro und gehört damit zu den günstigeren im Vergleich. Auch bei Eintritt, Menü und Stimmung kann Dresden punkten. Den ersten Platz sicherte sich im Übrigen das Oktoberfest in Erfurt.
10: Lassen sich jetzt die Bayern eine ihrer Kernkompetenzen wegnehmen?
11: Sieht so aus.
10: Wir gucken zum Sachsenwetter.
12: Und da haben wir teilweise auch mal kräftige Gewitter, jetzt gerade rund um Görlitz, eine dicke Zelle, da rumpelt es ordentlich. Ansonsten kommt heute immer noch mal wieder ein Regenschauer bei Ihnen durchgezogen und Richtung Abend wird es dann aber schon mal wieder trockener bei uns. In der Nacht dann haben wir es auch schon weitestgehend regenfrei. Morgen, der Donnerstag, schon wieder ein bisschen Sonne zwischen den Wolken, da gibt es maximal 21 Grad.
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10: So, und gucken auf die Straßen. A72, Chemnitz Richtung

0: In Zwickau zwischen Chemnitz Süd und Stolberg Nord 4 Kilometer Stau. Hof Richtung Plauen auf der A72 zwischen Landesgrenze und Pirk 2 Kilometer Stau. Und Zwickau Richtung Chemnitz zwischen Chemnitz Süd und Kreuz Chemnitz 3 Kilometer stockend. Aktueller Blitzer Meißen-Wilsdruffer Straße in Richtung Wilsdruff.
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0: So, und wir haben zurzeit wirklich viel, beziehungsweise in dieser Woche viel mit Aluchips, mit Ostmark zu tun. Mhm. Wir suchen aktuell einen dollen Ostmark-Rekord. Und wo wir da mittlerweile schon angekommen sind, das
3: ist total verrückt.
0: Wir holen sie gleich nochmal ins Boot, ja? Ins Ost-DDR-Boot. Vorher die Eurythmics, Robert Miles und Madonna. Bleiben Sie dran.

0: Der macht Laune auch am Mittwochnachmittag. Eurythmics, wenn tomorrow kommst, dann ist nämlich schon Donnerstag. Hitrade RTL hier. Mirko und Claudi noch am Mittwoch. Und jetzt ja, sind wir weiter auf Rekordsuche.
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0: Ich finde ja vieles verrückt, aber das finde ich auch wieder sehr, sehr, sehr verrückt. In dieser Woche wollen wir nämlich wissen, wer hat das meiste DDR-Geld?
2: Es ist mal wieder erstaunlich. Unser aktueller Rekordhalter ist Andreas Berker aus Burkhardsdorf. Ja. Der Andreas hat 11.387 Mark. Der hat das mal bei einer Entrümpelung quasi geschenkt bekommen. Das war aber damals eben schon nichts mehr wert.
0: 11.387 Mark, das ist echt sehr, sehr viel.
2: Das ist wirklich sehr viel. Aber jetzt haben wir hier eine neue Anmeldung und zwar die von Lisa Schuster aus Klausnitz. Lisa hat geschrieben, sie hat 24.580 Mark zusammengezählt. Da fragen wir mal nach. Lisa, stimmt das so?
3: Richtig, nee, das ist kein Tippfehler. Das ist richtig so.
0: Wie kommst du zu so viel DDR-Geld?
3: Ja, der Onkel von meinem Mann ist vor vielen Jahren gestorben und die haben selber eben auch keine eigenen Kinder und da haben wir alle zusammen eben ausgeräumt, wie das so ist. Und wurde diese Kiste gefunden mit diesem Geld. Aber wo auch immer das herkommt, wo er das selber hat, wissen wir nicht. Und wir haben halt damals die Kiste mitgenommen. Ich habe damals gesagt, ich rufe mal bei der Bank an. Vielleicht hat man ja doch irgendwie Glück, dass man das noch umtauschen kann. Und aber die Banken haben alle gesagt, keine Chance, das Geld ist nichts wert. Ja, und wir haben aber gesagt, wir heben es trotzdem mal auf als Spaß. Und ja, und es liegt nach wie vor in der Kiste.
2: Na schön.
0: Wahnsinn.
2: Danke dir, Lisa, ja.
0: Ist das der Rekord jetzt schon? 24.000? Was heißt schon? 24.580 DDR-Mark noch am Start zu haben? Mhm. Oder hat da noch jemand mehr? Dann melden Sie sich bitte. Hitradio RTL.de.
2: Wir verschenken hier wieder 500 Euro Rekordprämie.

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7: Ich will nicht rummosern, aber es ist jetzt gleich so dunkel irgendwie.
8: Ja, es ist dann gleich dunkel, wenn viele Wolken draußen sind, das stimmt. Ja, wir haben dann heute eben mal den Regen, der hier durchzieht und teilweise sind auch ein paar Gewitter eingelagert.
7: Also es ist kurz vor Kerze hier.
8: Kann auch mal kräftiger schütten, aber morgen wird es schon wieder schön. Morgen haben wir die Sonne wieder schon mit dabei, da wird das schon wieder heller sein. Allerdings nicht mehr ganz so warm jetzt wie die letzten Tage. 21 Grad haben wir höchstens.
7: Haben wir eigentlich noch Stollen irgendwo?
8: Alten vom letzten Jahr, vielleicht irgendwo in einem Schieber, das könnte sein. Soll ich mal wühlen gehen?
7: Geh mal gucken.
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7: Entschuldigung, 2026, ich gehe natürlich sofort selbst gucken.
8: In unseren Schiebern? Ach so, na klar. Ja, ja. Natürlich gehst du.
7: So, jetzt gucke ich aber erstmal auf die Straßen. A72 Chemnitz Richtung Zwickau. Zwischen Chemnitz Süd und Stolberg Nord 4 Kilometer Stau. A72 Hof Richtung Plauen. Zwischen Landesgrenze und Pirk 2 Kilometer Stau. Und die A72 Zwickau Richtung Chemnitz. Zwischen Chemnitz Süd und Kreuz Chemnitz 3 Kilometer Stau.
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0: dreiviertel vier. Jetzt kommt Agathe.
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0: Genau, kleiner Ausflug in die kleinen, großen musikalischen Missverständnisse, die Sie uns nach wie vor zahlreich zuliefern.
2: Und da haben wir jetzt hier den Verhörer von Christoph aus Radebeul in dem Song von Status Quo, Rockin' All Over the World.
0: Okay. Banger.
2: So, und da geht's in den Refrain und da

0: Verhörer von Christoph aus Radebeul in dem Song von Status Quo, Rockin' All Over the World.
1: Okay. Banger.
0: So, und da geht's in den Refrain und da hört der Christoph immer raus, dass die da singen, allein gehen, allein gehen.
1: Ah. Hm? Also nicht I like, sondern allein gehen. Hm? Hier, pass auf.
0: Ja.
1: Eindeutig.
0: Der geht alleine.
1: Alleine, ja.
0: Ja.
1: Darf der schon alleine gehen? Ja.
0: Doch, so kann man das unbedingt hören. Christoph.
1: Ja, man hört's so.
0: Ja, da gehen wir mit und sagen Dankeschön für den Verhörer. Freut uns. Und wer auch mal einen hat, der schickt uns den gerne per WhatsApp an die 0351 5000 2000.
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4: Mit Ingo Enke. Guten Tag. Die Westsächsische Hochschule Zwickau will ihre Forschung noch stärker in den Wachstumsmarkt der Luft- und Raumfahrt einbringen. Dafür ist die WHZ dem Kompetenzzentrum für Luft- und Raumfahrttechnik Sachsen-Thüringen beigetreten. Tina Wojnowski aus Zwickau.
5: Im Fokus stehen dabei unter anderem Projekte in der Fertigungstechnik, wie zum Beispiel die Forschung zur Turbinenschaufelfertigung oder zu extremen Kühltechniken. Ziel des Beitritts ist es, Forschungsergebnisse schneller in die Praxis und den Markt zu überführen, Großprojekte anzuwerben sowie Studenten und Absolventen bessere Einstiegschancen in der Hochtechnologiebranche zu bieten.
4: Der Chef der CDU-CSU-Fraktion, Thorsten Frey, hat bei RTL heute vorgeschlagen, angesichts der hohen Spritpreise die Mehrwertsteuer auf Benzin und Diesel zu senken, von 19% auf 7%. Möglich sei auch, die Energiesteuer wieder zu senken. Idealerweise würde sich die Koalition schnell einigen, damit Maßnahmen zum 1. Oktober wirken. Die EU-Kommission will den Zugang zu sozialen Netzwerken für Kinder unter 13 Jahren beschränken. Keine sozialen Netzwerke unter 13 und kein eigenes Nutzerkonto unter 15 Jahren. Das sagte EU-Kommissionspräsidentin Ursula von der Leyen. Ein Mann hat im Chemnitzer Lutherviertel einen Anwohner mit einem Messer verletzt. Der Tscheche hatte schon mehrfach Müll an der Zschopauer Straße entsorgt. Als er gestern dort wieder auftauchte, sprach ihn ein 39-jähriger Mieter an. Im Streit wurde der Chemnitzer mit einem Küchenmesser an der Hand verletzt. Polizisten konnten den Täter im Marie-Louise-Pleissner-Park festnehmen. Nach dem schweren Unwetter Ende Juli blickt der Kurort Rathen optimistisch auf die Wandersaison im Herbst. Einige Aufräumarbeiten in den Wäldern laufen noch, viele Wege sind aber schon wieder frei. Zum Beispiel der zur Bastei. Bürgermeister Roman Roloff.
6: Man geht am Amselgrundschlösschen den Basteiweg nach oben, ist dann auf der Bastei und kann dann die Schwedenlöcher wieder runter und kann dort über die Amselfallbaude nach Rathmannsdorf und da gibt es einen Querweg wieder in Richtung des Parkplatzes von der Bastei und dort kann man über die Basteibrücke wieder runter in den Kurort.
7: Wir gucken zum Sachsenwetter. Kommt von Claudia.
8: Wer jetzt Bock bekommen hat aufs Wandern, es gibt bald wieder Wanderwetter. Ab morgen zum Beispiel. Morgen haben wir es wechselnd wolkig und dazu eigentlich weitestgehend wieder trocken. Heute sind ja hier noch ein paar Schauer am Durchziehen über Nachmittag und Abend. Aber morgen dann 21 Grad, Top-Temperatur. Und auch der Freitag sieht weitestgehend gut aus. Also es kann da mal ein bisschen tröppeln, aber die nächsten Tage sind dann oft auch trocken.
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7: Hitradio RTL meldet A14 Halle Richtung Dresden zwischen Leipzig Nordost und Dreieck-Partnau. 6 Kilometer Stau. Chemnitz Richtung Zwickau auf der A72 zwischen Chemnitz Süd und Stolberg Nord 4 Kilometer Stau. Hof Richtung Plauen zwischen Landesgrenze und Pirk 3 Kilometer Stau. Und Zwickau Richtung Chemnitz zwischen Chemnitz Süd und Kreuz Chemnitz ebenfalls 3 Kilometer Stau. Es blitzt Klinger Richtung Beiersdorf, ein grauer Caddy in der 50er-Zone und Chemnitz Reichsstraße Richtung Annaberger Straße nach dem Bahnhof Chemnitz Mitte unter der Brücke.
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7: Ich weiß nicht, dass ich jetzt hier eine neue Baustelle aufmache. Ich habe aber letztens über sehr viele Autos am

0: Waldesrand stehen sehen. Ist das schon Pilzwetter jetzt?
1: Unbedingt, du bist viel zu spät.
0: So, Entschuldigung.
1: Falls du dir jetzt überlegt hast, in die Pilze zu gehen.
0: Nein, da kann ich alle beruhigen. Ich habe mir das nicht überlegt, in die Pilze zu gehen.
1: Du bist nicht so ein Pilztyp?
0: Nee, keine. Macht mal. Gehört alles euch. Ja. Sollte es fertig gekocht sein,
1: ja,
0: mit einem Schnitzel dazu und so. Eine Pilzsoße mit Kartoffeln bin ich bei.
1: Ah, okay.
0: Ja.
1: Da haben sie den Mirko. Haben sie das gehört?
0: Aber vorher müssen sie jetzt nicht kommen.

0: We built the city on rock and roll, singen sie Starship hier auf Hitradio RTL, 4:15. Es ist Mittwoch und wir sind nach wie vor auf Rekordsuche und wir haben eine neue Rekordhalterin.
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0: Entschuldigung, das war das Falsche. Wir hätten nämlich was anderes. Wir brauchen die Sachsen-Rekorde.
2: Ja, das ist der Hammer. Wir hätten das nie gedacht, dass wir bei so einer hohen Summe rauskommen. Für den Rekord gibt es ja bei uns 500 Euro Prämie und wir liegen jetzt bei 24.580 Mark.
0: Das ist knackig.
2: So viel DDR-Geld hat Lisa Schuster nämlich aus Klausnitz zu Hause und gefunden hat sie es beim Onkel des Mannes nach dem Tod beim Entrümpeln. Also da haben sie eine Kiste gefunden und da drinnen eben diese 24.580 Mark, ist leider schon zu dem Zeitpunkt nichts mehr wert gewesen, also konnten sie gar nichts mehr mit anfangen, aber entsorgen wollte das die Lisa nicht.
3: Nee, also wegschmeißen tun wir es nicht, wir haben es einfach aufgehoben, sag ich mal, es ist ja schon lustig, wenn man so ein Bündel Geld in der Hand hat, aber es ist halt wirklich leider nichts mehr wert, ja. Mhm.
2: Naja, macht schon Spaß, ne? So ein Bündelchen Geld, ja. Kann man auch mal ein bisschen mal festhalten, ein bisschen mitspielen.
0: Oh. Und man könnte sich die Frage lautstellen, was hätte man damals mit 24.580 Mark alles kaufen können?
2: Also wenn der Onkel das da hinter der Schrankwand hatte, in Bar, er hätte sich ein Auto wahrscheinlich kaufen können, ne?
0: Ja.
2: Damals so, also ich glaube mehr als ein Trabi.
0: Ja.
2: Vielleicht ein Wartburg sogar.
0: Ja, wahrscheinlich.
2: Mensch, der Onkel.
0: Gebraucht,
2: ja.
0: Über den zweiten Markt sozusagen, wäre das Ding sofort
2: das
0: da gewesen.
2: Das wäre gegangen, ja.
0: Lisa, 24.580 DDR-Mark, damit unsere neue Rekordhalterin. Und wer noch mehr bieten kann, der meldet sich bitte. Hitradio rtl.de.

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10: Hier gerade RTL ist hier, gleich haben wir es. Ne, es ist schon 16:30 durch. Culture Club gibt's, Depeche Mode und Al Corley. Und wir haben Claudi, die hat Sachsenwetter.
11: Und da ziehen einige Schauer hier bei uns durch, teilweise auch mal länger anhaltend, jetzt gerade so zwischen dem Vogtland und Chemnitz. Da schüttet es ordentlich und dann wird es aber schon wieder trockener über die Nacht. Da haben wir hier kaum noch Regen, dazu 12 bis 10 Grad. Und morgen, der Donnerstag, wird teilweise auch schön. Bisschen Sonne gibt es zwischen den Wolken, es ist trocken bei maximal 21 Grad.
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10: So, ein bisschen Regen und dann geht's auch gleich ordentlich ab auf den Straßen. Vorsichtig fahren bitte. A4 Chemnitz Richtung Görlitz, Höhe Dresden Flughafen, Spanngurt in der Auffahrt. A14 Halle Richtung Dresden zwischen Leipzig Messegelände und Dreieck Partnau. 7 Kilometer Stau und die Autobahn wohl zwischen Kleinpößner und dem Dreieck Partnau im Moment auch gesperrt. Wenn möglich, melden unsere Hörer bitte die Abfahrt Leipzig Nordosten Husten. A72 Chemnitz Richtung Zwickau zwischen Chemnitz Süd und Stolberg Nord 4 Kilometer Stau. Leipzig Richtung Chemnitz zwischen Penich und Niederfrohna Fahrzeugteile nach Unfall, Vorsicht. Und Plauen Richtung Hof zwischen Pirk und Hof Töpen ungesicherte Unfallstelle. Auch hier Vollsperrung in Richtung Hof im Moment. Zwickau Richtung Chemnitz zwischen Chemnitz Süd und Kreuz Chemnitz 3 Kilometer Stau. Es blitzt aktuell in Klinger Richtung Beiersdorf, Grauer Caddy, in Chemnitz Reichsstraße Richtung Annaberger Straße und Görlitz die Niesgier Straße.
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Beim letzten Pling war es fast genau 4:45. Hier ist Hitradio RTL. Mirko und Claudi mit der Frage, wer hat Lust? Wer hat Lust auf die nächste Simson hier von Hitradio RTL, ja?

0: Danke.
1: Geil.
2: Ja, da ist die Freude nämlich groß. Das ist hier gerade André Maywald aus Wittichenau gewesen. Er ist unser neuester Simson-Gewinner. Und er hat sein Moped inzwischen. Es wurde ihm gebracht von uns. Und er hat sich für eine weiße S51 entschieden.
3: Eine gute Wahl.
2: Eine gute Wahl, ja. Wir haben doch weitere schöne Farben. Saftgrün, Rot ist auch dabei oder Sahara-Braun. Also alles schöne Kultfarben.
3: Möglicherweise haben Sie demnächst die schwere Qual der Wahl der Farbwahl. Mhm. Melden sich bitte an in der Hitradio RTL-App und dann heißt es hier eigentlich bei uns nur noch dranbleiben. Dann verpassen Sie nicht den Moment, wenn wir das nächste Kultmoped verschenken wollen.
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3: Mit Ingo Enke. Guten Tag. Südwestsachsen soll zu einer grenzüberschreitenden Reise- und Erlebnisregion entwickelt werden. Tourismusministerin Barbara Klepsch hat dazu erste Ideen präsentiert. Grundlage ist der Masterplan, mit dem die Automobilregion in den nächsten 15 Jahren neu aufgestellt werden soll.
4: Zu den vorgeschlagenen Tourismusprojekten gehören zum Beispiel ein Skisport- und Eventzentrum auf dem Fichtelberg und die Entwicklung des Areals rund um die Göllstalbrücke, unter anderem mit neuen Caravan-Stellplätzen. Über die Verwirklichung und Finanzierung der insgesamt 120 eingereichten Initiativen entscheiden die beteiligten Landkreise bis Ende des Jahres. Gunnar Tichy, Nachrichtenredaktion.
3: Alarmiert von der Trockenheit dieses Sommers plant die EU eine Wasserinitiative. Kommissionspräsidentin Ursula von der Leyen sprach undichte Leitungen an, durch die fast jeder vierte Liter Wasser verloren gehe. Ziel müsse eine dauerhafte Wasserversorgung sein. Bald soll außerdem ein Hitzeschutzplan vorgestellt werden, angesichts der über 35 Toten in Europa während der jüngsten Hitzewellen. Der zuletzt stark in die Kritik geratene Bundeskanzler Friedrich Merz bekommt die Rückendeckung aller 8 CDU-Ministerpräsidenten. Sie haben in einer gemeinsamen Erklärung mitgeteilt, die Menschen könnten darauf vertrauen, dass ihre Probleme angegangen würden. Das geschehe gemeinsam mit Kanzler Merz. Ein Mann hat mit einer Machete in Dresden-Prohlis vor Passanten herumgefuchtelt. Dann versprühte der Unbekannte an der Haltestelle Jakob-Winterplatz Reizgas. Ein Mann und zwei Frauen wurden dadurch verletzt. Die alarmierte Polizei konnte den Mann nicht mehr ausfindig machen. Es soll sich um einen Südländer handeln. Er hat schwarze Haare und trug zur Tatzeit einen grauen Jogginganzug. Im Zoo Leipzig gibt es Nachwuchs bei den Charco-Pekaris, eine gefährdete Schweineart mit schwarzem Fell aus Südamerika. Zwei weitere niedliche Ferkel wuseln jetzt durchs Gehege. Damit wächst der Pekari-Kindergarten in diesem Jahr auf jetzt 5 Frischlinge. Der Zoo Leipzig spricht von einem tollen Zuchterfolg.
5: Wenn Sie die schwarzen Schweine mal sehen wollen, bleiben Sie bitte gleich dran. Wir haben gleich was für Sie. Jetzt gucken wir zum Sachsenwetter.
6: Und da haben wir verbreitet Regen jetzt, ein großes Regengebiet, was hier durchzieht. Aber wenn es einmal durch ist, wird es schon wieder trockener. Morgen dann Sonne und Wolken im Wechsel. 21 Grad ist die Top-Temperatur. Und bis ins Wochenende geht es dann auch rein mit doch recht freundlichem Wetter und meistens auch trockenem.
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5: Hitradio RTL meldet A4 Chemnitz Richtung Görlitzhöhe Dresden Flughafen. Vorsicht, Spanngurt auf der Fahrbahn. Dresden Richtung Chemnitz zwischen Dresden Altstadt und Dreieck Dresden West liegen gebliebenes Fahrzeug auf der mittleren Spur. Die A14 Halle Richtung Dresden zwischen Leipzig Messegelände und Dreieck Partenau. 7 Kilometer Stau. Leipzig Richtung Chemnitz auf der A72 zwischen Penich und Niederfrohna. Unfall und Fahrzeugteile. Die Autobahn Richtung Chemnitz im Moment voll gesperrt. Und Zwickau Richtung Chemnitz zwischen Chemnitz Süd und Kreuz Chemnitz 3 Kilometer stockend. Es blitzt Chemnitz, Reichsstraße kurz vor der Annaberger Straße unterm Viadukt. Görlitz, Niesgier Straße und die B87 am Abzweig Klitschen Richtung Leipzig.
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5: Schwarze Schweine klingt so unfreundlich. Das sind niedliche kleine Pekari-Nuff-Nuffs.
6: Ja.
5: Oink, oink. Für den kommenden Samstag.

0: wollen wir sie gleich noch einladen dahin, wo die wohnen, in den Zoo Leipzig nämlich.
1: Ja, da steckt die große Party, das Kids Riesenkinderfest, und da haben alle Kinder bis 16 Jahren freien Eintritt. Und bei uns gibt es ja die Tickets für die Eltern hier. Das heißt, mit Hitradio RTL geht am Ende die ganze Familie kostenlos in den Zoo Leipzig.
0: So sieht's mal aus. Und wenn sie Lust haben, dann einfach jetzt bei uns beiden hier im Studio anrufen. 0351 5000 2000.

0: You Can't Hurry Love singt er hier. Phil Collins, Hitradio RTL, 17:15 an diesem Mittwoch, na, früher Abend schon. Wir kümmern uns jetzt so ein bisschen um den Samstag. Wir laden Sie ein.
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2: Da gibt's eine richtig große Party am Samstag mit Mitmachkonzerten für die Kinder, mit Tanzshows. Der Thomana-Chor ist sogar auch mit vor Ort. Und es gibt Zirkusvorstellungen, jede Menge anderen Spaß noch für die Kinder. Also richtig viel los. Die stehen da im Mittelpunkt zum Kids Riesenkinderfest. Und das Besondere an dem Tag, am Samstag, haben alle Kinder bis 16 Jahren freien Eintritt.
0: Wer möchte da nicht Kind sein?
2: Ne? Und wir haben gesagt, so irgendwie müssen Mama und Papa ja auch noch mit hin.
0: Einer muss euch ja hinfahren.
2: Und das geht auf unsere Kappe hier. Bei uns gibt's die Tickets für die ganze Familie. Die nächsten schenken war Katrin aus Freital.
3: Juhu,
0: hallo. Juhu, hallo Katrin.
3: Ich freue mich.
2: Schön. So, das heißt, ihr könnt schon ein bisschen planen, ein bisschen Sachen zurechtlegen, Knapperkisten packen, dann in den nächsten Tagen. Für euch geht's dann am Samstag in den Zoo Leipzig und ihr könnt euch dort einen herrlichen Tag machen.
3: Toll, vielen lieben Dank, ich freue mich riesig.
0: Na dann, macht euch einen schönen mit den Mäusen und die nächsten Tickets für die ganze Familie morgen wieder bei uns hier auf Hitradio RTL und zwar in der Hitradio RTL Morning Show.
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3: Oh, Moby kommt gleich mit Why Does My Heart Feel So Bad? Wir haben Sandra mit Hi Hi Hi und Dawn Henley, The Boys of Summer. Ich hätte es ja geil gefunden, wenn dieses Kaltfront-Bums-Ding ins Tief, was hier so über uns drüber hinwegpeitscht, gesagt hätte, ich komme einen Tag später oder so, aber ist nicht. Ne?
4: Hättest du es schön gefunden?
3: Nee, auch nicht.
4: Ja, das denke ich mir doch. Ne? Also, das kommt halt hier an so einem Mittwoch einfach mal durch. Hier, ganz schön viel Regen bei uns. Geht jetzt vor allem im Osten von Sachsen noch ein bisschen weiter. Morgen ist aber schon weitestgehend trocken wieder bei uns. Kommt die Sonne teilweise auch ein bisschen raus, aber noch nicht allzu viel. 21 Grad gibt es dazu maximal.
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3: Dann gucken wir auf die Straßen. A4 Dresden Richtung Chemnitz zwischen Dreiecknossen und Siebenlehn. Unfall und Reifenteile auf der Fahrbahn. Dresden Richtung Chemnitz zwischen Chemnitz Ost und Chemnitz Glößer. 2 Kilometer Stau. Die A14 Leipzig Richtung Dresden zwischen Kleinpösner und Dreieck-Partenaue. 6 Kilometer Stau. Und die Abfahrt Kleinpösner in Richtung Dresden ist gesperrt. A72 Leipzig Richtung Chemnitz zwischen Rochlitz und Niederfrohna. 1 Kilometer Stau und Plauen Richtung Zwickau zwischen Zwickau West und Zwickau Ost. Ebenfalls 1 Kilometer und Zwickau Richtung Chemnitz zwischen Chemnitz Süd und Kreuz Chemnitz 3 Kilometer Stau.
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0: Offit, auch so eine Nummer, die nicht schlechter wird. Don Henley, Boys of Summer, geht seit 1985, geht auch noch die nächsten 20, 30 Jahre. Mhm. Hitrad RTL, Mirko und Claudi hier. Gleich gibt's Leoni mit Simple Life. Und vorher, ja, präsentieren wir bis auf Weiteres unsere neue Rekordhalterin.
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0: Also momentan ist der Hammer. Ich hätte nicht gedacht, dass wir bei so einer hohen Summe rauskommen. Mhm. Wir wollen in dieser Woche wissen, wer hat das meiste DDR-Geld? Und für den Rekord gibt es wieder 500 Euro, aber Prämie.
2: Ja, wir liegen aktuell bei sagenhaften 24.580 Mark. Das ist ganz schön krass. Und so viel DDR-Geld hat Lisa Schuster aus Klausnitz zu Hause. Und so ist Lisa in den Besitz gekommen.
3: Ja, der Onkel von meinem Mann ist vor vielen Jahren gestorben. Und die haben selber eben auch keine eigenen Kinder. Und da haben wir alle zusammen eben ausgeräumt, wie das so ist.

0: Wo er das selber hat, wissen wir nicht.
1: Ja, wir fragen auch gar nicht.
2: Ist krass, oder? 24.000 Euro gebunkert und leider gar nicht ausgegeben. Schade, es ist jetzt natürlich nichts mehr wert. Wir haben Elisa ordnungsgemäß checken lassen, dass da auch nur gültige Geldscheine dabei sein, also die damals offiziell Zahlungsmittel waren. Da sind jetzt keine 500er dabei, ne?
0: Nee. Also ich hatte auch tatsächlich jetzt, wo eure Aktion gestartet hat am Sonntag, habe ich auch extra nochmal nachgezählt. Also das sind, ich glaube, 9 100-Scheine, also 100-Mark-Scheine. Und der Großteil sind 50er.
2: Das ist doch krass. Also bei 24.000 Mark und das sind fast alles 50er, da ist das ein schönes, dickes Bündel, ne?
1: Ja, damit kann man ein bisschen wedeln. Ist es am Ende schon ein Rekord? Das wissen wir noch nicht. Lisa mit ihren 24.580 DDR-Mark. Wer mehr findet, wegen mir beim Onkel, der meldet sich bitte auf hitradio.rtl.de. Bis Freitag ist Zeit.

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9: Mit Ingo Enke. Sachsen bleibt Land der Bergbautradition. Die Chemnitzer Wismut GmbH und die Bergbaufirma Saxore wollen künftig beim geplanten Rohstoffprojekt Tellerhäuser im Erzgebirge zusammenarbeiten. Mehr von Carsten Kuliski.
10: Ziel ist es, Fachwissen,

0: Erfahrungen und Infrastrukturpotenziale für die weitere Entwicklung des Projekts zu nutzen, heißt es darin. Experten vermuten im Boden der Region zwischen Tellerhäuser, Rittersgrün und Pöhler rund 138.000 Tonnen Zinn und ein großes Vorkommen von Indium. Deshalb will Saxore dort ein neues Bergwerk bauen und ab 2029 mit dem Abbau der Rohstoffe beginnen.
1: EU-Kommissionspräsidentin Ursula von der Leyen hat im Europaparlament in Straßburg angekündigt, dass man die Beziehung zu Kanada auf das höchstmögliche Niveau bringen wolle. Sie wolle mit dem kanadischen Premierminister Mark Carney darauf hinarbeiten, dass Kanada das erste assoziierte Mitglied der EU wird. Die Ankündigung wurde heftig bejubelt. Ursache für die meisten Autobahnstaus in der Sommerreisezeit sind Baustellen gewesen. Das teilte heute der ADAC mit. Demnach gab es ein Plus von 8% im Vergleich zum Vorjahr. Dafür ging aber die Dauer, die Autofahrer im Stau steckten, leicht zurück. Ein entlaufenes Pferd hat auf der S95 in der Lausitz einen schweren Unfall verursacht. Ein 57-jähriger Autofahrer war gerade unterwegs Richtung Wittichenau, als das Tier plötzlich auf die Straße lief. Trotz des Zusammenstoßes blieb der Autofahrer unverletzt. An seinem Wagen entstand aber Totalschaden. Das Pferd kam mit leichten Verletzungen davon. Marsbier, Festzelt und Rummel gibt es nicht nur in München. Das Portal kurzurlaub.de hat für ein Oktoberfest-Ranking Feste in ganz Deutschland verglichen. Das Pichmännl-Oktoberfest bei uns in Dresden schaffte es auf Rang 6. Luise Lippert mit den Details.
2: Ein Pluspunkt beim Pichmännl ist dem Ranking zufolge der Bierpreis. Die Mars kostet in diesem Jahr 12,60 Euro und gehört damit zu den günstigeren im Vergleich. Auch bei Eintritt, Menü und Stimmung kann Dresden punkten. Den ersten Platz sicherte sich im Übrigen das Oktoberfest in Erfurt.
3: Wir gucken zum Sachsenwetter, kommt von Claudia.
4: Einmal eine Ladung Regen hier für alle, zieht ordentlich was durch bei uns, geht auch noch eine Weile in vielen Teilen Sachsens. Naja, aber rund um Leipzig ist es schon trockener geworden. Morgen dann zum Donnerstag haben wir es ein bisschen wechselhaft, aber weitestgehend trocken. 21 Grad gibt's maximal.
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3: Der Blick auf Sachsens Straßen, Hitradio RTL meldet A4 Dresden Richtung Chemnitz, zwischen Chemnitz Ost und Chemnitz Glößer, 3 Kilometer Stau. A72 Leipzig Richtung Chemnitz, zwischen Niederfrohna und Hartmannsdorf, 1 Kilometer Stau. Und Plauen Richtung Zwickau, zwischen Zwickau West und Zwickau Ost, ebenfalls 1 Kilometer Stau. Aktuelle Blitzer, B87 am Abzweig Klitschen Richtung Leipzig. Die A72 Richtung Hof, zwischen Zwickau West und Reichenbach und Espenhain auf der alten B95 an der Bushaltestelle.
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3: Das ist interessant. Eine britische Studie hat herausgefunden, dass viele Hundebesitzer beim Gassigehen dauernd aufs Smartphone gucken und dabei übersehen, wenn der Hund kackt.
4: Komisch. Ja, das ist so ein Zufall, oder? Dass man auch vor allem immer dann auf das Smartphone guckt.
3: Das, und ja, das gar nicht mehr. Du unterstellst schon wieder, dass das Absicht ist. Die haben das, man sieht es bloß nicht. Weißt du, was hilft so eine App, wo ich sage, die dann den Hund die ganze Zeit filmen, dann, wenn der kackt, sagt die App, pass auf, Hund hat gekackt, jetzt musst du wegmachen.
4: Also wetten, dass man merkt, wenn der Hund anhält, länger verharrt und dahin.
3: Und wenn die ihn in der Herz siehst, eine braune Spur macht oder was?
4: Naja. Also bitte, diese Ausreden. Also
3: bitte.
4: Mensch.
3: Ja, das geht nicht.
4: Nee.
3: Obwohl, ich glaube, das ist so ein bisschen angelernt. Wir machen ja wenn wir Häufchen machen, auch gucken wir auch die ganze Zeit aufs Handy, oder?
4: Mhm. Ach so.
3: Also du wahrscheinlich nicht.

0: Aber One of Us, One of Us hat übrigens eine nigelnagelneue Simson S51 gewonnen. Einer von uns, und zwar der nächste. Gewonnen hat sie André Maywald aus Wittichenau. Und die nächste, also die kommende, das könnte ihre sein. Anmelden geht bei uns in der App, Hitradio RTL App runterladen, anmelden, gewinnen. Fertig.
1: So kann das laufen. Ja. Wir klären jetzt hier mal noch die Frage, woher dieser Ausdruck nigelnagelneu kommt. Unser helles Köpfchen Matthias Draheim hat die Antwort.
2: Aha. In 30 Sekunden.
3: Ja, also unser nigelnagelneu, das ist witzigerweise ein ziemlich alter Begriff. Im Grunde bedeutet ja allein schon nagelneu, dass etwas gerade erst zusammengezimmert worden ist. Im Gegensatz zum Behelfsnagel aus Holz war und ist ein normaler Nagel ja aus Metall. Deshalb gibt es als kleine Steigerung schon den Begriff Funkelnagelneu, was zurückgeht auf das Glühen von einem frisch geschmiedeten Nagel. Bei Nigelnagelneu ist es nun so ähnlich wie bei Ruckzuck, Ratzfatz oder Heckmeck. Die Wissenschaftler haben da einen ganz komplizierten Ausdruck dafür. Reduplikation sagen die dazu, muss man sich nicht merken. Da wird quasi nochmal ein Wort draufgehauen, was so ähnlich klingt. Bei Nigelnagelneu haben wir zusätzlich noch einen offenen Buchstaben, der sich ändert. Vom I geht es zum A, wie auch bei Krimskrams, Mischmasch oder Wirrwarr. Unser Nigelnagelneu ist also eine verspielte Steigerung ohne tiefere Bedeutung, aber es klingt eben sehr gut. Nigelnagelneu.

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2: Hitradio RTL, Mirko und Claudi, gleich mit Johnny Hates Jazz, mit Roxette und DJ Bobo und mit dem Sachsenwetter von der Claudi.
3: Und da immer noch ein bisschen Regen, jetzt vor allem im Osten von Sachsen, es dauert noch eine Weile, bis der durch ist und irgendwann lässt das dann nach. In der Nacht haben wir es eigentlich schon mal weitestgehend trocken, gibt es ein paar Auflockerungen, morgen zum Donnerstag viele Wolken, bisschen Sonne dazwischen, das wird so, naja, mischmaschtag, so leicht herbstlich.
2: Nicht Fisch, nicht Fleisch?
3: Ja, spätsommerlich. 21 Grad ist die Top-Temperatur morgen.
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2: Hitradio RTL meldet A4 Dresden Richtung Chemnitz. Muss gerade passiert sein zwischen Dreiecken-Nossen und 7. Den Unfall auf der linken Spur. Autobahn Richtung Chemnitz wohl im Moment gesperrt. Weiter Richtung Chemnitz zwischen Chemnitz-Ost und Chemnitz-Klößer. 3 Kilometer Stau. Und die A72 Plauen Richtung Zwickau zwischen Zwickau-West und Zwickau-Ost. 1 Kilometer Stau. Es blitzt A72 Richtung Hof zwischen Zwickau-West und Reichenbach. Espenhain, die alte B95 an der Bushaltestelle. Und Dresden-Kollenbergstraße stadteinwärts.
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1: Genau, kleiner Ausflug in die kleinen und großen musikalischen Missverständnisse, die Sie uns nach wie vor zahlreich zuliefern.
2: Und da haben wir jetzt hier den Verhörer von Christoph aus Radebeul in dem Song von Status Quo, Rockin' All Over the World.
1: Okay. Banger.
2: So, und da geht es in den Refrain und da hört der Christoph immer raus, dass die da singen, allein gehen, allein gehen.
1: Ah. Hm? Also nicht I like, sondern allein gehen. Hm? Hier, pass auf.
2: Ja.
1: Eindeutig.
2: Der geht alleine.
1: Alleine, ja.
2: Ja.
1: Darf der schon alleine gehen? Ja.
2: Doch, so kann man das unbedingt hören. Christoph.
1: Ja, man hört es so.
2: Ja, da gehen wir mit und sagen Dankeschön für den Verhörer. Freut uns. Und wer auch mal einen hat, der schickt uns den gerne per WhatsApp an die 0351 5000 2000.
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5: Mit Ingo Enke. Die Westsächsische Hochschule Zwickau will ihre Forschung noch stärker in den Wachstumsmarkt der Luft- und Raumfahrt einbringen. Dafür ist die WHZ dem Kompetenzzentrum für Luft- und Raumfahrttechnik Sachsen-Thüringen beigetreten. Tina Wojnowski aus Zwickau.
6: Im Fokus stehen dabei unter anderem Projekte in der Fertigungstechnik, wie zum Beispiel die Forschung

0: Turbinenschaufelfertigung oder zu extremen Kühltechniken. Ziel des Beitritts ist es, Forschungsergebnisse schneller in die Praxis und den Markt zu überführen, Großprojekte anzuwerben sowie Studenten und Absolventen bessere Einstiegschancen in der Hochtechnologiebranche zu bieten.
1: Bundesarbeitsministerin Bärbel Baas und Innenminister Alexander Dobrindt wollen Sozialleistungsbetrug härter bekämpfen. Wie Medien berichten, sollen zum Beispiel Menschen, die per Haftbefehl gesucht werden, keine Grundsicherung mehr bekommen. Außerdem sollen Daten der Behörden stärker abgeglichen werden, damit sich kriminelle Banden keine Leistungen erschleichen können. Ein Mann hat mit einer Machete in Dresden-Prohles vor Passanten herumgefuchtelt. Dann versprühte der Unbekannte an der Haltestelle Jakob-Winterplatz Reizgas. Ein Mann und zwei Frauen wurden dadurch verletzt. Die alarmierte Polizei konnte den Mann nicht mehr ausfindig machen. Es soll sich um einen Südländer handeln. Er hat schwarze Haare und trug zur Tatzeit einen grauen Jogginganzug. Der Chef der CDU-CSU-Fraktion, Thorsten Frey, hat bei RTL heute vorgeschlagen, angesichts der hohen Spritpreise die Mehrwertsteuer auf Benzin und Diesel zu senken, von 19% auf 7%. Möglich sei auch, die Energiesteuer wieder zu senken. Idealerweise würde sich die Koalition schnell einigen, damit Maßnahmen zum 1. Oktober wirken. In der Sächsischen Schweiz werden ab nächster Woche die Wälder durch Hubschrauber gekalkt. Weil es dabei laut und staubig zugeht, bittet die Nationalparkverwaltung um Verständnis. Die Bereiche werden abgesperrt. Gekalkt wird bis Anfang Oktober vor allem in den Forstrevieren Ottomühle, Berggieshübel und Gorisch.
2: Das Sachsenwetter.
3: Das Regengebiet zieht ostwärts ab, von Westen her lockert's auf, in der Nacht Tiefsttemperaturen zwischen 12 und 7 Grad. Morgen wolkig bis 21 Grad, übermorgen anfangs etwas Regen, später lockert's auf, ebenfalls bis 21 Grad.
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3: Die A4 Dresden Richtung Chemnitz ist gesperrt nach einem Unfall zwischen Dreiecknossen und Siebenlehen. In Dresden ein Unfall auf der Fetscherstraße zwischen Borsbergstraße und Heidenstraße. Geblitzt wird auf der A4 Görlitz Richtung Dresden zwischen Dreieck Dresden Nord und Dresden Flughafen. Am Ortsausgang Meißen Richtung Wilstruff. In Dresden auf der Kollenbergstraße stadteinwärts und in Chemnitz auf der Reichsstraße kurz vor der Annaberger Straße.
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0: Das Sachsenwetter.
1: Das Regengebiet zieht ostwärts ab, von Westen her lockert's auf, in der Nacht Tiefsttemperaturen zwischen 12 und 7 Grad. Morgen wolkig bis 21 Grad, übermorgen anfangs etwas Regen, später lockert's auf, ebenfalls bis 21 Grad.
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1: A4 Dresden Richtung Chemnitz. Ein Unfall zwischen Dreieck Nossen und Siebenlehen auf der rechten Spur. In Dresden ein Unfall auf der Fetscherstraße zwischen Borsbergstraße und Heidenstraße. Geblitzt wird auf der A4 Görlitz Richtung Dresden zwischen Dreieck Dresden Nord und Dresden Flughafen. Am Ortsausgang Meißen Richtung Wilstruff. In Dresden auf der Kollenbergstraße stadteinwärts und in Chemnitz auf der Reichsstraße kurz vor der Annaberger Straße.
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7: Ich bin Helen Martin. Die Bundesregierung will mit einem 10-Punkte-Plan Sozialleistungsmissbrauch bekämpfen. Bis Ende des Jahres soll er umgesetzt werden. Dabei geht es zum Beispiel darum, Anreize zur Einwanderung in die Sozialsysteme zu verringern. Außerdem soll Schluss sein mit sogenannten Schrottimmobilien, mit denen Kriminelle den Staat ausbeuten. Und Hintermänner sollen künftig stärker zur Verantwortung gezogen werden. Nach dem schweren Unwetter Ende Juli blickt der Kurort Rathen optimistisch auf die Wandersaison im Herbst. Die Aufräumarbeiten in den Wäldern laufen zwar noch, viele Wege sind aber schon wieder frei, unter anderem der zur Bastei. Bürgermeister Roman Roloff.
8: Es ist tatsächlich so, dass die Buchungen zurückgegangen sind, aber dass es jetzt wieder in die Richtung geht, dass es wieder aufwärts geht. Gestern zum Beispiel waren sehr, sehr viele Touristen bei uns. Und das ist ja auch möglich, weil ja bis auf den Andelseeweg an dem See direkt die anderen Wege ja geöffnet sind. Ne? Und deswegen sind wir da sehr froh, dass sich das wieder ein bisschen stabilisiert.
7: Wenn es nach EU-Kommissionspräsidentin von der Leyen geht, sollen Kinder, die jünger als 13 sind, keine sozialen Medien nutzen dürfen. Das hat von der Leyen heute vor dem EU-Parlament gesagt. Außerdem sollen eigene Konten auf Instagram, TikTok und Co. erst ab 15 erlaubt sein. In ihrer Rede hat von der Leyen außerdem gefordert, dass Europa unabhängiger werden müsse, vor allem bei Energie. Das habe der Iran-Konflikt gezeigt. Ab November wird für Pakete mit billiger Online-Ware eine neue Bearbeitungsgebühr fällig. Das EU-Parlament hat dem endgültig zugestimmt. Zahlen müssen aber nicht die Kundinnen und Kunden, sondern Plattformen wie Shein oder

0: Temu. Die genaue Höhe legt die EU-Kommission noch fest. Letztes Jahr hat der europäische Zoll rund 6 Milliarden Pakete von Online-Händlern bearbeitet, 90% davon aus China. Eine Woche später als die Champions League startet heute auch die Fußball-Europa League in eine neue Saison. Leverkusen empfängt zum Auftakt NK Celje. Pia Wegner berichtet.
1: International bringt der slowenische Meister der letzten Saison Erfahrung mit. 2025 erreichte Celje als erster Club des Landes das Viertelfinale eines großen UEFA-Wettbewerbs. Und zwar in der Conference League. Für diese Saison scheiterte das Team in den Playoffs zur Champions League und landete damit in der Europa League. Da wartet jetzt ab 21 Uhr erstmals die Werkself.
2: Das Sachsenwetter.
3: Das Regengebiet zieht ostwärts ab, von Westen her lockert's auf, in der Nacht Tiefsttemperaturen zwischen 12 und 7 Grad. Morgen wolkig bis 21 Grad, übermorgen anfangs etwas Regen, später lockert's auf, ebenfalls bis 21 Grad.
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3: A4 Görlitz Richtung Dresden zwischen Kodersdorf und Niederseifersdorf 2 Kilometer Stau, 10 Minuten dauert es länger. Die A17 Prag Richtung Dresden ist gesperrt nach einem Unfall mit mehreren Fahrzeugen zwischen Dresden-Südvorstadt und Dresden-Gorbitz. Den Unfall gab es zwischen Südvorstadt und Tunnel Koschitz. Dann noch ein Unfall in Dresden auf der Fetscherstraße zwischen Borsbergstraße und Heidenstraße.
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3: Morgen Anfang.

0: morgens etwas Regen, später lockert's auf, ebenfalls bis 21 Grad.
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0: Die A17, Prag Richtung Dresden, ist nach einem Unfall mit mehreren Fahrzeugen gesperrt. Zwischen Dresden-Südvorstadt und Dresden-Gorbitz. Letzte freie Abfahrt ist Dresden-Prohlis.
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1: Im Herbst ist es besonders schön, durch die Wälder zu laufen. Alles ist irgendwie ruhiger, die Blätter fallen und rascheln am Boden. Der Wald riecht nach feuchter Erde und irgendwie ist alles intensiver. Die natürliche Umgebung erdet und gibt mir Kraft. Und ich fühle mich Gott näher. Es gibt ja diesen Spruch schon lange vor Christus Geburt: Gott schläft in den Steinen, träumt in den Tieren, atmet in den Pflanzen und erwacht im Menschen. Ja, diese Zustände beschreiben die Entfaltung des göttlichen Bewusstseins in der Schöpfung und zeigen an, dass wir alle miteinander und mit allem verbunden sind. Alles ist vereint, von der Entwicklung bis zur Entfaltung. Und das ist genau unser Potenzial. Auch wenn es vielleicht jetzt im Leben etwas ruhiger wird, es geht weiter und aufwärts. Das hoffen wir zumindest. Draußen unterm freien Himmel gehören wir dazu, sind nicht ganz so abgekoppelt von dem, was wichtig ist. Ein Waldspaziergang kann also den Kopf freimachen, neue Energie geben, Probleme und Sorgen erst einmal zurücklassen. Und vor allem bringt er Klarheit. Also fühlen Sie Gott in allem, was Sie wirklich spüren. Den Wind, die Sonne, den Regen, den Boden. Tauchen Sie doch mal wieder ab. Dann kommen Sie auch erholt zurück. Ich wünsche Ihnen einen schönen Mittwoch.
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8: Ich bin Helen Martin. Was wird die Bundesregierung konkret gegen die hohen Spritpreise machen? Wirtschaftsministerin Reiche schlägt vor, die Mehrwertsteuer auf Sprit zu senken. Das hat sie am Rande eines G20-Treffens in den USA gesagt. Die Abgabe für Kraftstoffe soll, wenn es nach ihr geht, von 19% auf 7% gesenkt werden. Das würde die Bürger und auch das Logistikgewerbe entlasten. Einen Spritpreisdeckel lehnt Reiche ab. Wer künftig Zugbegleiter, Polizisten, Feuerwehrleute oder auch Rettungskräfte angreift, soll härter bestraft werden. Das plant Justizministerin Hubig, wie sie den Funke-Medien gesagt hat. Bei Angriffen auf Polizisten soll demnach die Mindeststrafe von 3 auf 6 Monate Freiheitsstrafe steigen. Ähnliche Regeln sollen für Bahnpersonal oder auch Energiemitarbeiter gelten. Der Gesetzentwurf soll in den nächsten Wochen ins Kabinett. Am 3. Oktober wählt Lettland ein neues Parlament und Deutschland wird helfen, den Luftraum zu sichern. Das Verteidigungsministerium hat mitgeteilt, dass 4 Eurofighter aus Neuburg an der Donau für ungefähr eine Woche nach Lettland verlegt werden. Der baltische Staat ist auch in der NATO und hatte Bündnispartner um Unterstützung gebeten. In den letzten Wochen wurde der Luftraum dort immer wieder durch Drohnen verletzt. Der älteste Mann Europas ist mit 112 Jahren gestorben. Vita Antonio Lovallo aus Süditalien. Er hat 2 Weltkriege überlebt, Krisen und Corona. Claudia Wächter berichtet aus Italien.
9: Selbstoptimierung, ein Fremdwort für Lovallo. Er liebte das Einfache. Seine Schafe hüten, eigenes Gemüse anbauen, grinsen und vor allem seinen Weinberg. Noch mit gut 100 Jahren schlurfte er zwischen den Reben umher mit Stock und Hut. Siton, so nannten ihn alle hier, war Witwer, hatte mehrere Kinder und Enkel, war ein Teil unserer Geschichte, heißt es hier. Nun ist der älteste Mann in Europa ein Portugiese.
8: Nach dem schweren Unwetter Ende Juli blickt der Kurort Rathen optimistisch auf die Wandersaison im Herbst. Die Aufräumarbeiten in den Wäldern laufen zwar noch, viele Wege sind aber schon wieder frei, unter anderem der zur Bastei. Bürgermeister Roman Roloff.
10: Es ist tatsächlich so, dass die Buchungen zurückgegangen sind, aber dass es jetzt wieder in die Richtung geht, dass es wieder aufwärts geht. Gestern zum Beispiel waren sehr, sehr viele Touristen bei uns. Und das ist ja auch möglich, weil ja bis auf den Andelseeweg an dem See direkt die anderen Wege ja geöffnet sind. Ne? Und deswegen sind wir da sehr froh, dass sich das wieder ein bisschen stabilisiert.
7: Das Sachsenwetter.
11: In der Nacht Tiefsttemperaturen zwischen 12 und 8 Grad. Morgen wolkig bis 21 Grad, übermorgen anfangs etwas Regen, später locker.

0: nachts auf ebenfalls bis 21 Grad.
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0: A17, Prag Richtung Dresden. Ein Unfall mit mehreren Fahrzeugen zwischen Dresden-Südvorstadt und dem Tunnel Koschwitz.
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3: Das Sachsenwetter.
9: In der Nacht Tiefsttemperaturen zwischen 12 und 8 Grad. Morgen wolkig bis 21 Grad, übermorgen anfangs etwas Regen, später lockert's auf, ebenfalls bis 21 Grad.
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9: A17, Prag Richtung Dresden. Ein Unfall mit mehreren Fahrzeugen zwischen Dresden-Südvorstadt und dem Tunnel Koschitz.
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12: Ich bin Christian Lang. Wer Bahnbeschäftigte angreift, soll künftig mit härteren Strafen rechnen müssen. Das hat Bundesjustizministerin Hubig der Funke Mediengruppe gesagt. Es geht aber nicht nur um Bahnbeschäftigte. Ronny Thora mit Einzelheiten.
13: Vor wenigen Wochen hatte die Bahngewerkschaft EVG mit bundesweiten Streiks gedroht, wenn dieses Jahr kein Gesetz mehr für härtere Strafen komme. Nun will Justizministerin Hubig in den nächsten Wochen einen Gesetzentwurf ins Kabinett bringen. Es geht um härtere Strafen, etwa längere Freiheitsstrafen für Angriffe auf Zugpersonal, aber auch auf Polizisten, Gerichtsvollzieher, Feuerwehrleute, Rettungskräfte oder Mitarbeiter von Firmen in der Strom-, Wasser- und Wärmeversorgung.
12: Nach dem schweren Unwetter Ende Juli blickt der Kurort Rathen optimistisch auf die Wintersaison im Herbst. Die Aufräumarbeiten in den Wäldern laufen zwar noch, viele Wege sind aber schon wieder frei. Unter anderem der zur Bastei, Bürgermeister Roman Rohloff.
14: Es ist tatsächlich so, dass die Buchungen zurückgegangen sind, aber dass es jetzt wieder in die Richtung geht, dass es wieder aufwärts geht. Gestern zum Beispiel waren sehr, sehr viele Touristen bei uns. Und das ist ja auch möglich, weil ja bis auf den Anselseeweg am dem See direkt die anderen Wege ja geöffnet sind. Ne? Und deswegen sind wir da sehr froh, dass sich das wieder ein bisschen stabilisiert.
12: Wie sollen die Entlastungen bei den hohen Spritpreisen aussehen? Bundeswirtschaftsministerin Reiche schlägt vor, die Mehrwertsteuer für Kraftstoffe vorübergehend von 19% auf 7% zu senken. Eine solche Senkung könnte direkt an der Zapfsäule ansetzen, sagte sie am Rande eines G20-Treffens in den USA. Einen Spritpreisdeckel oder eine Übergewinnsteuer auf Extraprofite der Mineralölkonzerne lehnt sie ab. 86% der Menschen in Deutschland haben sich diesen Sommer im Urlaub gut erholt. Das zeigt eine Umfrage der Krankenkasse DAK. Als Hauptgrund nennen die Befragten Sonne und Natur, außerdem Ortswechsel und Zeit mit der Familie. Wer sich nicht erholt hat, konnte laut Umfrage im Urlaub oft nicht abschalten. Der vegane Likör ohne Ei darf auch weiter so heißen. Dieses Urteil hat das schleswig-holsteinische Oberlandesgericht gefällt. Das hat auch entschieden, dass das Hahnlogo auf der Flasche bleiben darf. Geklagt hatte der Schutzverband der Spirituosenindustrie. Der fand, dass der Name eine unzulässige Anspielung auf Eierlikör ist.

0: Das Sachsenwetter.
1: In der Nacht Tiefstemperaturen zwischen 12 und 8 Grad. Morgen wolkig bis 21 Grad, übermorgen anfangs etwas Regen, später lockert's auf, ebenfalls bis 21 Grad.

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11: Das Sachsenwetter.
16: In der Nacht Tiefstemperaturen zwischen 12 und 8 Grad. Morgen wolkig bis 21 Grad, übermorgen anfangs etwas Regen, später lockert's auf, ebenfalls bis 21 Grad.
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11: Ich bin Christian Lang. Bundeswirtschaftsministerin Reiche schlägt zur Entlastung der Autofahrer vor, die Mehrwertsteuer für Kraftstoffe vorübergehend von 19% auf 7% zu senken. Eine solche Senkung könnte dort ansetzen, wo die Belastung unmittelbar spürbar sei, nämlich direkt an der Zapfsäule. Das sagte die CDU-Politikerin in den USA am Rande eines G20-Energieministertreffens.
12: Die Regierung berate gerade, was schnell und spürbar helfe gegen die hohen Spritpreise, so Reiche. Der Vorteil einer Mehrwertsteuersenkung auf Sprit aus Sicht der Wirtschaftsministerin, sie würde sofort mit der Einführung wirken. Außerdem werde, so Reiche weiter, eine gezielte Entlastung des mittelständischen Transportgewerbes geprüft. Die SPD macht sich eher für einen Spritpreisdeckel und eine Übergewinnsteuer für Mineralölkonzerne stark. Beides lehnt Reiche ab. Ein Spritpreisdeckel, so Reiche, sei schon in anderen Ländern gescheitert und eine Übergewinnsteuer mit rechtlichen Unsicherheiten behaftet.
11: Im tschechischen Atomkraftwerk Temelin, 60 Kilometer von der deutschen Grenze, hatte es eine Panne gegeben. Der Reaktorblock 2 wurde außerplanmäßig heruntergefahren und vom Netz getrennt. Der Grund eine Fehlfunktion im Steuersystem. Techniker haben ein Bauteil ausgetauscht, weitere Kontrollen laufen noch. Der Betreiber rechnet damit, dass der Reaktor morgen wieder ans Netz gehen kann. Wer in Zukunft Zugbegleiter, Polizisten, Feuerwehrleute oder Rettungskräfte angreift, soll härter bestraft werden. Das plant Justizministerin Hubig. Bei Angriffen auf Polizisten soll demnach die Mindeststrafe von 3 auf 6 Monate Freiheitsstrafe steigen. Gleiches soll für Bahnpersonal und Energiemitarbeiter gelten. Der Gesetzentwurf soll in den nächsten Wochen ins Kabinett. Soziale Netzwerke sollen für Kinder unter 13 Jahren in der EU künftig tabu sein. Das wünscht sich EU-Kommissionspräsidentin von der Leyen. Am Donnerstag will sie in Straßburg den formellen Vorschlag der EU-Kommission vorstellen. Bevor ein Mindestalter wirklich kommt, müssen aber noch das EU-Parlament und die Mitgliedstaaten zustimmen. Das kann Monate oder sogar Jahre dauern.

0: dem schweren Unwetter Ende Juli blickt der Kurort Rathen optimistisch auf die Wintersaison im Herbst. Die Aufräumarbeiten in den Wäldern laufen zwar noch, viele Wege sind aber schon wieder frei, unter anderem der zur Bastei, Bürgermeister Roman Rohloff.
1: Es ist tatsächlich so, dass die Buchungen zurückgegangen sind, aber dass es jetzt wieder in die Richtung geht, dass es wieder aufwärts geht. Gestern zum Beispiel waren sehr, sehr viele Touristen bei uns. Und das ist ja auch möglich, weil ja bis auf den Andelseeweg an dem See direkt die anderen Wege ja geöffnet sind. Ne? Und deswegen sind wir da sehr froh, dass sich das wieder ein bisschen stabilisiert.
2: Das Sachsenwetter.
3: In der Nacht Tiefsttemperaturen zwischen 12 und 8 Grad. Morgen wolkig bis 21 Grad, übermorgen anfangs etwas Regen, später lockert's auf, ebenfalls bis 21 Grad.
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0: Das Sachsenwetter.
1: In der Nacht Tiefstemperaturen zwischen 12 und 8 Grad. Morgen wolkig bis 21 Grad, übermorgen anfangs etwas Regen, später lockert's auf, ebenfalls bis 21 Grad.
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1: Ich bin Christian Lang. Wie sollen die Entlastungen bei den hohen Spritpreisen aussehen? Bundeswirtschaftsministerin Reiche schlägt vor, die Mehrwertsteuer für Kraftstoffe vorübergehend von 19% auf 7% zu senken. Eine solche Senkung könnte direkt an der Zapfsäule ansetzen, sagte sie am Rande eines G20-Treffens in den USA. Einen Spritpreisdeckel oder eine Übergewinnsteuer auf Extraprofite der Mineralölkonzerne lehnt sie ab. 4 Tage vor der Landtagswahl in Mecklenburg-Vorpommern haben sich SPD-Ministerpräsidentin Schwesig und ihr Herausforderer von der AfD Holm zu einem TV-Duell getroffen. Vor allem Schwesig, die in den letzten Umfragen mit ihrer SPD aufgeholt hatte, war im Angriffsmodus.
2: Der Ton war schnell gesetzt. Schon beim ersten Thema Bildung warf Herausforderer Holm der Ministerpräsidentin Versagen vor. Schwesig klagte beim Thema Migration über Hass und Hetze der AfD. Holm machte ein Versagen der Politik für das ausländerfeindliche Klima verantwortlich. Würden erst alle illegalen Einwanderer abgeschoben, werde es schnell wieder besser, meinte er. Auffällig war, oft redeten die Kandidaten aneinander vorbei und immer wieder beschuldigten sie sich gegenseitig der Lüge.
1: Die Bundesregierung will härter gegen Sozialleistungsmissbrauch vorgehen. Ein 10-Punkte-Plan soll noch bis Ende des Jahres umgesetzt werden. Ziel ist es unter anderem, Anreize zu verringern, nur wegen Sozialleistungen nach Deutschland zu kommen. Außerdem soll künftig die Grundsicherung gestrichen werden können, wenn jemand per Haftbefehl gesucht wird. Nach dem schweren Unwetter Ende Juli blickt der Kurort Rathen optimistisch auf die Wintersaison im Herbst. Die Aufräumarbeiten in den Wäldern laufen zwar noch, viele Wege sind aber schon wieder frei, unter anderem der zur Bastei, Bürgermeister Roman Rohloff.
3: Es ist tatsächlich so, dass die Buchungen zurückgegangen sind, aber dass es jetzt wieder in die Richtung geht, dass es wieder aufwärts geht. Gestern zum Beispiel waren sehr, sehr viele Touristen bei uns. Und das ist ja auch möglich, weil ja bis auf den Anselseeweg am dem See direkt die anderen Wege ja geöffnet sind. Ne? Und deswegen sind wir da sehr froh, dass sich das wieder ein bisschen stabilisiert.
1: Zum Fußball. Trotz schwacher Chancenverwertung ist Bayer Leverkusen mit einem Heimsieg in der Euroleague gestartet. Beim ersten internationalen Auftritt unter ihrem neuen Trainer Martinez setzte sich die Werkself mit 2:0 gegen den slowenischen Fußballmeister NK Celje durch. Am 15. Oktober geht's für Leverkusen in der Euroleague weiter. Dann muss man gegen Lech Posen ran.
0: Das Sachsenwetter.
4: Tiefsttemperaturen zwischen 12 und 8 Grad. Heute im Laufe des Tages wolkig, überwiegend trocken bis 21 Grad. Morgen anfangs etwas Regen, später wird es auflockern, ebenfalls bis 21 Grad.

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17: Ich bin Christian Lang. Bundeswirtschaftsministerin Reiche schlägt zur Entlastung der Autofahrer vor, die Mehrwertsteuer für Kraftstoffe vorübergehend von 19% auf 7% zu senken. Eine solche Senkung könnte dort ansetzen, wo die Belastung unmittelbar spürbar sei, nämlich direkt an der Zapfsäule. Das sagte die CDU-Politikerin in den USA am Rande eines G20-Energieministertreffens.
18: Die Regierung berate gerade, was schnell und spürbar helfe gegen die hohen Spritpreise, so Reiche. Der Vorteil einer Mehrwertsteuersenkung auf Sprit aus Sicht der Wirtschaftsministerin, sie würde sofort mit der Einführung wirken. Außerdem werde, so Reiche weiter, eine gezielte Entlastung des mittelständischen Transportgewerbes geprüft. Die SPD macht sich eher für einen Spritpreisdeckel und eine Übergewinnsteuer für Mineralölkonzerne stark. Beides lehnt Reiche ab. Ein Spritpreisdeckel, so Reiche, sei schon in anderen Ländern gescheitert und eine Übergewinnsteuer mit rechtlichen Unsicherheiten behaftet.
17: Wegen steigender Spritpreise fordern die sächsischen Industrie- und Handelskammern eine Entlastung für Menschen und Betriebe. Statt kurzfristiger Sonderregelungen wie einem Tankrabatt müsse man an die Ursachen für dauerhaft zu hohe Energiepreise ran.
19: Einerseits könnte ein Preisdeckel so ähnlich wie in Luxemburg helfen, also ein Mechanismus zur Begrenzung extremer Preissprünge. Außerdem wird gefordert, die Energiesteuern auf Benzin und Diesel auf den europäischen Mindestsatz zu senken, die CO2-Bepreisung bis zur Einführung einer europaweit einheitlichen Regelung auszusetzen, die Stromsteuer deutlich zu senken und den Preis für gewerblich genutzten Ladestrom spürbar günstiger zu machen. Nur so könne eine langfristige Elektrifizierung von Fahrzeugflotten auch wirklich attraktiv werden. Frank Selig, Nachrichtenredaktion.
17: Die Bundesregierung will härter gegen Sozialleistungsmissbrauch vorgehen. Ein 10-Punkte-Plan soll noch bis Ende des Jahres umgesetzt werden. Ziel ist es unter anderem, Anreize zu verringern, nur wegen Sozialleistungen nach Deutschland zu kommen. Außerdem soll künftig die Grundsicherung gestrichen werden können, wenn jemand per Haftbefehl gesucht wird. Soziale Netzwerke sollen für Kinder unter 13 Jahren in der EU künftig tabu sein. Das wünscht sich EU-Kommissionspräsidentin von der Leyen. Am Donnerstag will sie in Straßburg den formellen Vorschlag der EU-Kommission vorstellen. Bevor ein Mindestalter wirklich kommt, müssen aber noch das EU-Parlament und die Mitgliedstaaten zustimmen. Das kann Monate oder sogar Jahre dauern. Im tschechischen Atomkraftwerk Temelin, 60 Kilometer von der deutschen Grenze entfernt, hat es eine Panne gegeben. Der Reaktorblock 2 wurde außerplanmäßig heruntergefahren und vom Netz getrennt. Der Grund: eine Fehlfunktion im Steuersystem. Techniker haben ein Bauteil ausgetauscht, weitere Kontrollen laufen noch. Der Betreiber rechnet damit, dass der Reaktor heute wieder ans Netz gehen wird.
20: Das Sachsenwetter.
21: Tiefsttemperaturen zwischen 12 und 8 Grad. Heute im Laufe des Tages wolkig, überwiegend trocken bis 21 Grad. Morgen anfangs etwas Regen, später wird es auflockern, ebenfalls bis 21 Grad.

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16: Ich bin Christian Lang. In den USA haben sowohl der Senat als auch das Repräsentantenhaus für ein neues Sanktionsgesetz gegen Russland gestimmt. Damit sollen russische Politiker

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